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2: Der Oderwelle Verkehrsservice, es liegen derzeit keine Meldungen über Verkehrsbehinderungen vor. Wir wünschen auch weiterhin eine gute und sichere Fahrt durch die Nacht.
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2: Der Oderwelle Verkehrsservice, es liegen derzeit keine Meldungen über Verkehrsbehinderungen vor. Wir wünschen auch weiterhin eine gute und sichere Fahrt durch die Nacht.
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2: Wunderschönen guten Morgen, der Oderwelle Verkehrsservice. Geblitzt wird heute unter anderem auf der B112 Lebuser Chaussee in Richtung Lebus. Ansonsten liegen uns keine Verkehrsbehinderungen vor. Die Oderwelle wünscht auf jeden Fall eine gute und sichere Fahrt.
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1: Heute bleibt im Tagesverlauf die Wolkendecke geschlossen bei Höchsttemperaturen von bis zu 25 Grad. Am Abend ist es teils wolkig, teils heiter. Die Temperaturen liegen dann zwischen 18 und 23 Grad. In der Nacht gibt es einen wolkenlosen Himmel bei Tiefstwerten von 14 Grad. Morgen strahlt von morgens bis zum Nachmittag die Sonne. Die Temperaturen liegen bei maximal 27 Grad.
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1: Wunderschönen guten Morgen, der Oderwelle Verkehrsservice. Geblitzt wird heute unter anderem auf der B112 Lebuser Chaussee in Richtung Lebus. Ansonsten liegen uns keine Verkehrsbehinderung vor. Die Oderwelle wünscht auf jeden Fall eine gute und sichere Fahrt.

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2: Im Studio Andreas Sommer. In Nepal steigt nach der schweren Sturzflut die Zahl der Vermissten weiter. Mindestens 157 Menschen kamen nach Angaben der Polizei ums Leben. Hunderte weitere werden vermisst. Polizeikreise befürchten, dass die Zahl der Vermissten in die Tausende gehen könnte. Unter den Vermissten sind auch Reisende sowie Polizisten und Soldaten. Gleichzeitig warnen die Behörden vor einer möglichen zweiten Überschwemmung. An der Grenze zu China gibt es flussaufwärts eine Blockade. Die Rettungsarbeiten laufen. Unklar ist weiterhin, was die erste Sturzflut ausgelöst hat. Finanzminister Lars Klingbeil von der SPD sieht die Bundesregierung nach der Kabinettsklausur in Neu-Hardenberg im Aufbruch. Im ARD-Interview kündigte er an, die Wirtschaft zu stärken, Arbeitsplätze zu sichern und die sozialen Sicherungssysteme zu verbessern. Zugleich rief er die Koalition zu mehr Geschlossenheit auf. Mit der Klausur ist die politische Sommerpause beendet. In Brandenburg darf die AfD künftig keine Werbematerialien mehr an Schulen verbreiten. Das Bildungsministerium verweist auf das verschärfte Schulgesetz. Demnach sind Kennzeichen und Propagandamittel verfassungsfeindlicher Organisationen an Schulen verboten. Hintergrund: Der Brandenburger Verfassungsschutz stuft den AfD-Landesverband als erwiesen rechtsextremistisch ein. Die AfD kritisiert das Verbot und spricht von einem Vorgehen gegen Andersdenkende. Grundsätzlich bleibt politische Meinungsäußerung an Schulen erlaubt. Lehrkräfte sollen Schülerinnen und Schüler dabei unterstützen, politische Themen kritisch zu bewerten. Eine Fliegerbombe aus dem Zweiten Weltkrieg ist am späten Mittwochabend in Berlin-Neukölln erfolgreich entschärft worden. Rund 5600 Haushalte mussten zuvor evakuiert werden. Der etwa 100 Kilogramm schwere Sprengkörper war bei Kanalarbeiten im Neuköllner Schifffahrtskanal entdeckt worden. Der Kampfmittelräumdienst entfernte den Zünder und sprengte ihn anschließend kontrolliert. Gegen 23.30 Uhr wurde der 500 Meter Sperrkreis aufgehoben. Die Menschen konnten wieder in ihre Wohnungen zurück.
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5: Heute scheint bis zum Nachmittag die Sonne bei blauem Himmel und Werten von maximal 27 Grad. Am Abend ist es teils wolkig, teils heiter bei Werten von 20 bis 25 Grad. Nachts ist es überwiegend dicht bewölkt bei Tiefstwerten um die 17 Grad. Morgen zeigt sich die Sonne nur vereinzelt bei Werten von 17 Grad. Im Laufe des Mittags überwiegt dichte Bewölkung, aber es bleibt trocken. Die Höchsttemperatur steigt auf 27 Grad.
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5: Wunderschönen guten Morgen, der Oderwelle Verkehrsservice. Geblitzt wird heute unter anderem in der Fürstenwalder Poststraße in Richtung Rosengarten. Ansonsten liegen uns keine Verkehrsbehinderungen vor. Die Oderwelle wünscht auch weiterhin eine gute und sichere Fahrt.
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5: Kurz nach 6 Uhr einen wunderschönen Donnerstagmorgen hier auf 91.7 Ihrer Oderwelle. Ja, am Samstag ist es schon soweit. 511 Stufen. Vielleicht wollen Sie die ja mal laufen zum Oderturmlauf, den 24. präsentiert von 91.7 der Oderwelle. Oh, natürlich hier im Oderturm. Liebe Grüße aus dem 11. Stock. Und wenn Sie noch teilnehmen wollen oder vielleicht auch nur anfeuern wollen, dann schauen Sie am Samstagmorgen hier einfach mal vorbei in den Passagen am Oderturm. Die Oderwelle natürlich live dabei. Einen wunderschönen Donnerstagmorgen hier, so ein Wham mit The Edge of Heaven. Ich bin Matthias, schön, dass Sie mit dabei sind.

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9: Heute scheint bis zum Nachmittag die Sonne bei blauem Himmel und Werten von maximal 27 Grad. Am Abend ist es teils wolkig, teils heiter bei Werten von 20 bis 25 Grad. Nachts ist es überwiegend dicht bewölkt bei Tiefstwerten um die 17 Grad. Morgen zeigt sich die Sonne nur vereinzelt bei Werten von 17 Grad. Im Laufe des Mittags überwiegt dichte Bewölkung, aber es bleibt trocken. Die Höchsttemperatur steigt auf 27 Grad.
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9: Wunderschönen guten Morgen, der Oderwelle Verkehrsservice. Geblitzt wird heute unter anderem in der Fürstenwalder Poststraße in Richtung Großengarten. Ansonsten liegen uns keine Verkehrsbehinderungen vor. Die Oderwelle wünscht auch weiterhin eine gute und sichere Fahrt.

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3: Im Studio Andreas Sommer. In Nepal steigt nach der schweren Sturzflut die Zahl der Vermissten weiter. Mindestens 157 Menschen kamen nach Angaben der Polizei ums Leben. Hunderte weitere werden vermisst. Polizeikreise befürchten, dass die Zahl der Vermissten in die Tausende gehen könnte. Unter den Vermissten sind auch Reisende sowie Polizisten und Soldaten. Gleichzeitig warnen die Behörden vor einer möglichen zweiten Überschwemmung. An der Grenze zu China gibt es flussaufwärts eine Blockade. Die Rettungsarbeiten laufen. Unklar ist weiterhin, was die erste Sturzflut ausgelöst hat. Finanzminister Lars Klingbeil von der SPD sieht die Bundesregierung nach der Kabinettsklausur in Neu-Hardenberg im Aufbruch. Im ARD-Interview kündigte er an, die Wirtschaft zu stärken, Arbeitsplätze zu sichern und die sozialen Sicherungssysteme zu verbessern. Zugleich rief er die Koalition zu mehr Geschlossenheit auf. Mit der Klausur ist die politische Sommerpause beendet.
4: Ich hoffe, dass alle sich bewusst machen, worum es geht. Der Koalitionsvertrag trägt den Titel Verantwortung für Deutschland. Und das ist gerade in diesen Zeiten, wo so viel auf dem Spiel steht, wo die Rechtsextremen sich aufmachen, Macht in diesem Land zu übernehmen, wo Menschen bedroht sind, ihren Arbeitsplatz zu verlieren oder wo wir eben auch sehen, was international los ist da. Und dann muss man ernsthaft an den Themen arbeiten, da muss man dann auch geschlossen und gemeinsam kommunizieren. Und ja, das sind schwierige Entscheidungen, die wir zu treffen haben. Aber ich kann Ihnen nur sagen, ich will persönlich alles dafür tun, damit Deutschland ein starkes Land bleibt. Und dafür trage ich Verantwortung und die will ich wahrnehmen. Und diese Ernsthaftigkeit habe ich jetzt aber auch während der Kabinettsklausur bei allen gespürt.
3: In Brandenburg darf die AfD künftig keine Werbematerialien mehr an Schulen verbreiten. Das Bildungsministerium verweist auf das verschärfte Schulgesetz. Demnach sind Kennzeichen und Propagandamittel verfassungsfeindlicher Organisationen an Schulen verboten. Hintergrund? Der Brandenburger Verfassungsschutz stuft den AfD-Landesverband als erwiesen rechtsextremistisch ein. Die AfD kritisiert das Verbot und spricht von einem Vorgehen gegen Andersdenkende. Grundsätzlich bleibt politische Meinungsäußerung an Schulen erlaubt. Lehrkräfte sollen Schülerinnen und Schüler dabei unterstützen, politische Themen kritisch zu bewerten. Eine Fliegerbombe aus dem Zweiten Weltkrieg ist am späten Mittwochabend in Berlin-Neukölln erfolgreich entschärft worden. Rund 5600 Haushalte mussten zuvor evakuiert werden. Der etwa 100 Kilogramm schwere Sprengkörper war bei Kanalarbeiten im Neuköllner Schifffahrtskanal entdeckt worden. Der Kampfmittelräumdienst entfernte den Zünder und sprengte ihn anschließend kontrolliert. Gegen 23.30 Uhr wurde der 500 Meter Sperrkreis aufgehoben. Die Menschen konnten wieder in ihre Wohnungen zurück.
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5: Heute scheint bis zum Nachmittag die Sonne bei blauem Himmel und Werten von maximal 27 Grad. Am Abend ist es teils wolkig, teils heiter bei Werten von 20 bis 25 Grad. Nachts ist es überwiegend dicht bewölkt bei Tiefstwerten um die 17 Grad. Morgen zeigt sich die Sonne nur vereinzelt bei Werten von 17 Grad. Im Laufe des Mittags überwiegt dichte Bewölkung, aber es bleibt trocken. Die Höchsttemperatur steigt auf 27 Grad.
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5: Wunderschönen guten Morgen, der Oderwelle Verkehrsservice. Geblitzt wird heute unter anderem in der Fürstenwalder Poststraße in Richtung Rosengarten. Ansonsten liegen uns keine Verkehrsbehinderungen vor. Die Oderwelle wünscht auch weiterhin eine gute und sichere Fahrt.
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1: Im Studio Matthias Kajanis, schönen guten Morgen. In Brandenburg darf die AfD künftig keine Werbematerialien mehr an Schulen verbreiten. Das Bildungsministerium verweist auf das verschärfte Schulgesetz. Demnach sind Kennzeichen und Propagandamittel verfassungsfeindlicher Organisationen an Schulen verboten. Hintergrund: Der Brandenburger Verfassungsschutz stuft den AfD-Landesverband als erwiesen rechtsextremistisch ein. Die AfD kritisiert das Verbot und spricht von einem Vorgehen gegen Andersdenkende. Grundsätzlich bleibt politische Meinungsäußerung an Schulen erlaubt. Lehrkräfte sollen Schülerinnen und Schüler dabei unterstützen, politische Themen kritisch zu bewerten. Rund 300 Menschen haben am Mittwochnachmittag in Frankfurt-Oder gegen die Pläne der Bundesregierung zur Pflegereform protestiert. Vor dem Rathaus kamen Mitarbeiter und Unterstützer verschiedener Pflegedienste und Einrichtungen zusammen. Auch die Stadtspitze war vor Ort. Anschließend führte ein Autokorso und Fußgruppen durch die Innenstadt. Gesundheitsdezernent Jens Marcel Ulrich, parteilos, sagte dazu gegenüber der Oderwelle:
2: Na, Wertschöpfung für Pflege sieht anders aus und nicht, indem man hier die Rentenanwartschaft da mindert. Und ganz im Gegenteil, Wertschätzung heißt, dass man also die Pflegenden und Pflegedienste stärkt und nicht zusätzlich belastet. Und Gleiches gilt auch für die Kommunen.
1: Am 20. November ist wieder bundesweiter Vorlesetag. Die Volkshochschule Frankfurt-Oder koordiniert die Aktion in der Stadt und sucht dafür Vorleserinnen und Vorleser sowie Gruppen, die die Geschichten hören möchten. Interessierte können sich bei der VHS melden. Das diesjährige Motto lautet: Ich lese vor, du auch. Soweit das Neueste aus unserer Region. Aktuell ist aus aller Welt wieder zur nächsten vollen Stunde in den Nachrichten der Oderwelle.
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3: Heute scheint bis zum Nachmittag die Sonne bei blauem Himmel und Werten von maximal 27 Grad. Am Abend ist es teils wolkig, teils heiter bei Werten von 20 bis 25 Grad. Nachts ist es überwiegend dicht bewölkt bei Tiefstwerten um die 17 Grad. Morgen zeigt sich die Sonne nur vereinzelt bei Werten von 17 Grad. Im Laufe des Mittags überwiegt dichte Bewölkung, aber es bleibt trocken. Die Höchsttemperatur steigt auf 27 Grad.
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3: Wunderschönen guten Morgen, der Oderwelle Verkehrsservice. Geblitzt wird heute unter anderem in der Fürstenwalder Poststraße in Richtung Rosengarten. Ansonsten liegen uns keine Verkehrsbehinderungen vor. Die Oderwelle wünscht auch weiterhin eine gute und sichere Fahrt.

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2: Im Studio Andreas Sommer. In Nepal steigt nach der schweren Sturzflut die Zahl der Vermissten weiter. Mindestens 157 Menschen kamen nach Angaben der Polizei ums Leben. Hunderte weitere werden vermisst. Polizeikreise befürchten, dass die Zahl der Vermissten in die Tausende gehen könnte. Unter den Vermissten sind auch Reisende sowie Polizisten und Soldaten. Gleichzeitig warnen die Behörden vor einer möglichen zweiten Überschwemmung. An der Grenze zu China gibt es flussaufwärts eine Blockade. Die Rettungsarbeiten laufen. Unklar ist weiterhin, was die erste Sturzflut ausgelöst hat. Finanzminister Lars Klingbeil von der SPD sieht die Bundesregierung nach der Kabinettsklausur in Neu-Hardenberg im Aufbruch. Im ARD-Interview kündigte er an, die Wirtschaft zu stärken, Arbeitsplätze zu sichern und die sozialen Sicherungssysteme zu verbessern. Zugleich rief er die Koalition zu mehr Geschlossenheit auf. Mit der Klausur ist die politische Sommerpause beendet.
3: Ich hoffe, dass alle sich bewusst machen, worum es geht. Der Koalitionsvertrag trägt den Titel Verantwortung für Deutschland. Und das ist gerade in diesen Zeiten, wo so viel auf dem Spiel steht, wo die Rechtsextremen sich aufmachen, Macht in diesem Land zu übernehmen, wo Menschen bedroht sind, ihren Arbeitsplatz zu verlieren oder wo wir eben auch sehen, was international los ist. Da muss man ernsthaft an den Themen arbeiten. Da muss man dann auch geschlossen und gemeinsam kommunizieren. Und ja, das sind schwierige Entscheidungen, die wir zu treffen haben. Aber ich kann Ihnen nur sagen, ich will persönlich alles dafür tun, damit Deutschland ein starkes Land bleibt. Und dafür trage ich Verantwortung und die will ich wahrnehmen. Und diese Ernsthaftigkeit habe ich jetzt aber auch während der Kabinettsklausur bei allen gespürt.
2: In Brandenburg darf die AfD künftig keine Werbematerialien mehr an Schulen verbreiten. Das Bildungsministerium verweist auf das verschärfte Schulgesetz. Demnach sind Kennzeichen und Propagandamittel verfassungsfeindlicher Organisationen an Schulen verboten. Hintergrund? Der Brandenburger Verfassungsschutz stuft den AfD-Landesverband als erwiesen rechtsextremistisch ein. Die AfD kritisiert das Verbot und spricht von einem Vorgehen gegen Andersdenkende. Grundsätzlich bleibt politische Meinungsäußerung an Schulen erlaubt. Lehrkräfte sollen Schülerinnen und Schüler dabei unterstützen, politische Themen kritisch zu bewerten. Eine Fliegerbombe aus dem Zweiten Weltkrieg ist am späten Mittwochabend in Berlin-Neukölln erfolgreich entschärft worden. Rund 5600 Haushalte mussten zuvor evakuiert werden. Der etwa 100 Kilogramm schwere Sprengkörper war bei Kanalarbeiten im Neuköllner Schifffahrtskanal entdeckt worden. Der Kampfmittelräumdienst entfernte den Zünder und sprengte ihn anschließend kontrolliert. Gegen 23.30 Uhr wurde der 500 Meter Sperrkreis aufgehoben. Die Menschen konnten wieder in ihre Wohnungen zurück.
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7: Heute scheint bis zum Nachmittag die Sonne bei blauem Himmel und Werten von maximal 27 Grad. Am Abend ist es teils wolkig, teils heiter bei Werten von 20 bis 25 Grad. Nachts ist es überwiegend dicht bewölkt bei Tiefstwerten um die 17 Grad. Morgen zeigt sich die Sonne nur vereinzelt bei Werten von 17 Grad. Im Laufe des Mittags überwiegt dichte Bewölkung, aber es bleibt trocken. Die Höchsttemperatur steigt auf 27 Grad.
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7: Wunderschönen guten Morgen, der Oderwelle Verkehrsservice. Geblitzt wird heute unter anderem in der Fürstenwalder Poststraße in Richtung Rosengarten. Ansonsten liegen uns keine Verkehrsbehinderungen vor. Die Oderwelle wünscht auch weiterhin eine gute und sichere Fahrt.
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7: Kurz nach 8 Uhr an diesem Donnerstagmorgen sonnige Grüße aus dem Oderturm. Momentan schon 16 Grad, ganze 27 Grad sollen es heute noch werden. Na, das wird doch ein schöner Tag. 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Ich bin Matthias Kajales, freue mich, dass Sie mit dabei sind. Schönen guten Morgen und Hallihallo.
8: Ich wünsche eine frohe Zeit.

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1: Im Studio Matthias Kajanis, schönen guten Morgen. In Brandenburg darf die AfD künftig keine Werbematerialien mehr an Schulen verbreiten. Das Bildungsministerium verweist auf das verschärfte Schulgesetz. Demnach sind Kennzeichen und Propagandamittel verfassungsfeindlicher Organisationen an Schulen verboten. Hintergrund: Der Brandenburger Verfassungsschutz stuft den AfD-Landesverband als erwiesen rechtsextremistisch ein. Die AfD kritisiert das Verbot und spricht von einem Vorgehen gegen Andersdenkende. Grundsätzlich bleibt politische Meinungsäußerung an Schulen erlaubt. Lehrkräfte sollen Schülerinnen und Schüler dabei unterstützen, politische Themen kritisch zu bewerten. Rund 300 Menschen haben am Mittwochnachmittag in Frankfurt-Oder gegen die Pläne der Bundesregierung zur Pflegereform protestiert. Vor dem Rathaus kamen Mitarbeiter und Unterstützer verschiedener Pflegedienste und Einrichtungen zusammen. Auch die Stadtspitze war vor Ort. Anschließend führte ein Autokorso und Fußgruppen durch die Innenstadt. Gesundheitsdezernent Jens-Marcel Ulrich, parteilos, sagte dazu gegenüber der Oderwelle:
2: Na, Wertschöpfung für Pflege sieht anders aus und nicht, indem man hier die Rentenanwartschaft da mindert. Und ganz im Gegenteil, Wertschätzung heißt, dass man also die Pflegenden und Pflegedienste stärkt und nicht zusätzlich belastet. Und Gleiches gilt auch für die Kommunen.
1: Am 20. November ist wieder bundesweiter Vorlesetag. Die Volkshochschule Frankfurt-Oder koordiniert die Aktion in der Stadt und sucht dafür Vorleserinnen und Vorleser sowie Gruppen, die die Geschichten hören möchten. Interessierte können sich bei der VHS melden. Das diesjährige Motto lautet: Ich lese vor, du auch. Soweit das Neueste aus unserer Region. Aktuelles aus aller Welt wieder zur nächsten vollen Stunde in den Nachrichten der Oderwelle.
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0: Werten von 17 Grad. Im Laufe des Mittags überwiegt dichte Bewölkung, aber es bleibt trocken. Die Höchsttemperatur steigt auf 27 Grad.
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0: Wunderschönen guten Morgen, der Oderwelle Verkehrsservice. Geblitzt wird heute unter anderem in der Fürstenwalder Poststraße in Richtung Rosengarten. Ansonsten liegen uns keine Verkehrsbehinderungen vor. Die Oderwelle wünscht auch weiterhin eine gute und sichere Fahrt.

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2: Im Studio Andreas Sommer. In Nepal steigt nach der schweren Sturzflut die Zahl der Vermissten weiter. Mindestens 157 Menschen kamen nach Angaben der Polizei ums Leben. Hunderte weitere werden vermisst. Polizeikreise befürchten, dass die Zahl der Vermissten in die Tausende gehen könnte. Unter den Vermissten sind auch Reisende sowie Polizisten und Soldaten. Gleichzeitig warnen die Behörden vor einer möglichen zweiten Überschwemmung. An der Grenze zu China gibt es flussaufwärts eine Blockade. Die Rettungsarbeiten laufen. Unklar ist weiterhin, was die erste Sturzflut ausgelöst hat. Finanzminister Lars Klingbeil von der SPD sieht die Bundesregierung nach der Kabinettsklausur in Neu-Hardenberg im Aufbruch. Im ARD-Interview kündigte er an, die Wirtschaft zu stärken, Arbeitsplätze zu sichern und die sozialen Sicherungssysteme zu verbessern. Zugleich rief er die Koalition zu mehr Geschlossenheit auf. Mit der Klausur ist die politische Sommerpause beendet.
3: Ich hoffe, dass alle sich bewusst machen, worum es geht. Der Koalitionsvertrag trägt den Titel Verantwortung für Deutschland. Und das ist gerade in diesen Zeiten, wo so viel auf dem Spiel steht, wo die Rechtsextremen sich aufmachen, Macht in diesem Land zu übernehmen, wo Menschen bedroht sind, ihren Arbeitsplatz zu verlieren oder wo wir eben auch sehen, was international los ist da. Dann muss man ernsthaft an den Themen arbeiten. Da muss man dann auch geschlossen und gemeinsam kommunizieren. Und ja, das sind schwierige Entscheidungen, die wir zu treffen haben. Aber ich kann Ihnen nur sagen, ich will persönlich alles dafür tun, damit Deutschland ein starkes Land bleibt. Und dafür trage ich Verantwortung und die will ich wahrnehmen. Und diese Ernsthaftigkeit habe ich jetzt aber auch während der Kabinettsklausur bei allen gespürt.
2: In Brandenburg darf die AfD künftig keine Werbematerialien mehr an Schulen verbreiten. Das Bildungsministerium verweist auf das verschärfte Schulgesetz. Demnach sind Kennzeichen und Propagandamittel verfassungsfeindlicher Organisationen an Schulen verboten. Hintergrund? Der Brandenburger Verfassungsschutz stuft den AfD-Landesverband als erwiesen rechtsextremistisch ein. Die AfD kritisiert das Verbot und spricht von einem Vorgehen gegen Andersdenkende. Grundsätzlich bleibt politische Meinungsäußerung an Schulen erlaubt. Lehrkräfte sollen Schülerinnen und Schüler dabei unterstützen, politische Themen kritisch zu bewerten. Eine Fliegerbombe aus dem Zweiten Weltkrieg ist am späten Mittwochabend in Berlin-Neukölln erfolgreich entschärft worden. Rund 5600 Haushalte mussten zuvor evakuiert werden. Der etwa 100 Kilogramm schwere Sprengkörper war bei Kanalarbeiten im Neuköllner Schifffahrtskanal entdeckt worden. Der Kampfmittelräumdienst entfernte den Zünder und sprengte ihn anschließend kontrolliert. Gegen 23.30 Uhr wurde der 500 Meter Sperrkreis aufgehoben. Die Menschen konnten wieder in ihre Wohnungen zurück.
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5: Heute scheint bis zum Nachmittag die Sonne bei blauem Himmel und Werten von maximal 27 Grad. Am Abend ist es teils wolkig, teils heiter bei Werten von 20 bis 25 Grad. Nachts ist es überwiegend dicht bewölkt bei Tiefstwerten um die 17 Grad. Morgen zeigt sich die Sonne nur vereinzelt bei Werten von 17 Grad. Im Laufe des Mittags überwiegt dichte Bewölkung, aber es bleibt trocken. Die Höchsttemperatur steigt auf 27 Grad.
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5: Wunderschönen guten Morgen, der Oderwelle Verkehrsservice. Geblitzt wird heute unter anderem in der Fürstenwalder Poststraße in Richtung Rosengarten. Ansonsten liegen uns keine Verkehrsbehinderungen vor. Die Oderwelle wünscht auch weiterhin eine gute und sichere Fahrt.
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5: Nach 9 Uhr an diesem sonnigen Donnerstagmorgen hier in unserer Oderstadt. Sonnige Grüße aus dem Oderturm. Mehr 80er, mehr 90er und das Beste von heute hier auf 91.7 Ihrer Oderwelle, jetzt aus den 90ern. Tina Turner und Rod Stewart.

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1: Im Studio Matthias Kajalis, schönen guten Morgen. In Brandenburg darf die AfD künftig keine Werbematerialien mehr an Schulen verbreiten. Das Bildungsministerium verweist auf das verschärfte Schulgesetz. Demnach sind Kennzeichen und Propagandamittel verfassungsfeindlicher Organisationen an Schulen verboten. Hintergrund: Der Brandenburger Verfassungsschutz stuft den AfD-Landesverband als erwiesen rechtsextremistisch ein. Die AfD kritisiert das Verbot und spricht von einem Vorgehen gegen Andersdenkende. Grundsätzlich bleibt politische Meinungsäußerung an Schulen erlaubt. Lehrkräfte sollen Schülerinnen und Schüler dabei unterstützen, politische Themen kritisch zu bewerten. Rund 300 Menschen haben am Mittwochnachmittag in Frankfurt-Oder gegen die Pläne der Bundesregierung zur Pflegereform protestiert. Vor dem Rathaus kamen Mitarbeiter und Unterstützer verschiedener Pflegedienste und Einrichtungen zusammen. Auch die Stadtspitze war vor Ort. Anschließend führte ein Autokorso und Fußgruppen durch die Innenstadt. Gesundheitsdezernent Jens-Marcel Ulrich, parteilos, sagte dazu gegenüber der Oderwelle:
2: Na, Wertschöpfung für Pflege sieht anders aus und nicht, indem man hier die Rentenanwartschaft da mindert. Und ganz im Gegenteil, Wertschätzung heißt, dass man also die Pflegenden und Pflegedienste stärkt und nicht zusätzlich belastet. Und Gleiches gilt auch für die Kommunen.
1: Am 20. November ist wieder bundesweiter Vorlesetag. Die Volkshochschule Frankfurt-Oder koordiniert die Aktion in der Stadt und sucht dafür Vorleserinnen und Vorleser sowie Gruppen, die die Geschichten hören möchten. Interessierte können sich bei der VHS melden. Das diesjährige Motto lautet: Ich lese vor, du auch. Soweit das Neueste aus unserer Region. Aktuelles aus aller Welt wieder zur nächsten vollen Stunde in den Nachrichten der Oderwelle.
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4: Heute scheint bis zum Nachmittag die Sonne bei blauem Himmel und Werten von maximal 27 Grad. Am Abend ist es teils wolkig, teils heiter bei Werten von 20 bis 25 Grad. Nachts ist es überwiegend dicht bewölkt bei Tiefstwerten um die 17 Grad. Morgen zeigt sich die Sonne nur vereinzelt bei Werten von 17 Grad. Im Laufe des Mittags überwiegt dichte Bewölkung, aber es bleibt trocken. Die Höchsttemperatur steigt auf 27 Grad.
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4: Wunderschönen guten Morgen, der Oderwelle Verkehrsservice. Geblitzt wird heute unter anderem in der Fürstenwalder Poststraße in Richtung Rosengarten. Ansonsten liegen uns keine Verkehrsbehinderungen vor. Die Oderwelle wünscht auch weiterhin eine gute und sichere Fahrt.

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2: Im Studio Andreas Sommer. In Nepal steigt nach der schweren Sturzflut die Zahl der Vermissten weiter. Mindestens 157 Menschen kamen nach Angaben der Polizei ums Leben. Hunderte weitere werden vermisst. Polizeikreise befürchten, dass die Zahl der Vermissten in die Tausende gehen könnte. Unter den Vermissten sind auch Reisende sowie Polizisten und Soldaten. Gleichzeitig warnen die Behörden vor einer möglichen zweiten Überschwemmung. An der Grenze zu China gibt es flussaufwärts eine Blockade. Die Rettungsarbeiten laufen. Unklar ist weiterhin, was die erste Sturzflut ausgelöst hat. Finanzminister Lars Klingbeil von der SPD sieht die Bundesregierung nach der Kabinettsklausur in Neu-Hardenberg im Aufbruch. Im ARD-Interview kündigte er an, die Wirtschaft zu stärken, Arbeitsplätze zu sichern und die sozialen Sicherungssysteme zu verbessern. Zugleich rief er die Koalition zu mehr Geschlossenheit auf. Mit der Klausur ist die politische Sommerpause beendet.
3: Ich hoffe, dass alle sich bewusst machen, worum es geht. Der Koalitionsvertrag trägt den Titel Verantwortung für Deutschland. Und das ist gerade in diesen Zeiten, wo so viel auf dem Spiel steht, wo die Rechtsextremen sich aufmachen, Macht in diesem Land zu übernehmen, wo Menschen bedroht sind, ihren Arbeitsplatz zu verlieren oder wo wir eben auch sehen, was international los ist da. Dann muss man ernsthaft an den Themen arbeiten. Da muss man dann auch geschlossen und gemeinsam kommunizieren. Und ja, das sind schwierige Entscheidungen, die wir zu treffen haben. Aber ich kann Ihnen nur sagen, ich will persönlich alles dafür tun, damit Deutschland ein starkes Land bleibt. Und dafür trage ich Verantwortung und die will ich wahrnehmen. Und diese Ernsthaftigkeit habe ich jetzt aber auch während der Kabinettsklausur bei allen gespürt.
2: In Brandenburg darf die AfD künftig keine Werbematerialien mehr an Schulen verbreiten. Das Bildungsministerium verweist auf das verschärfte Schulgesetz. Demnach sind Kennzeichen und Propagandamittel verfassungsfeindlicher Organisationen an Schulen verboten. Hintergrund? Der Brandenburger Verfassungsschutz stuft den AfD-Landesverband als erwiesen rechtsextremistisch ein. Die AfD kritisiert das Verbot und spricht von einem Vorgehen gegen Andersdenkende. Grundsätzlich bleibt politische Meinungsäußerung an Schulen erlaubt. Lehrkräfte sollen Schülerinnen und Schüler dabei unterstützen, politische Themen kritisch zu bewerten. Eine Fliegerbombe aus dem Zweiten Weltkrieg ist am späten Mittwochabend in Berlin-Neukölln erfolgreich entschärft worden. Rund 5600 Haushalte mussten zuvor evakuiert werden. Der etwa 100 Kilogramm schwere Sprengkörper war bei Kanalarbeiten im Neuköllner Schifffahrtskanal entdeckt worden. Der Kampfmittelräumdienst entfernte den Zünder und sprengte ihn anschließend kontrolliert. Gegen 23.30 Uhr wurde der 500 Meter Sperrkreis aufgehoben. Die Menschen konnten wieder in ihre Wohnungen zurück.
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4: Heute scheint bis zum Nachmittag die Sonne bei blauem Himmel und Werten von maximal 27 Grad. Am Abend ist es teils wolkig, teils heiter bei Werten von 20 bis 25 Grad. Nachts ist es überwiegend dicht bewölkt bei Tiefstwerten um die 17 Grad. Morgen zeigt sich die Sonne nur vereinzelt bei Werten von 17 Grad. Im Laufe des Mittags überwiegt dichte Bewölkung, aber es bleibt trocken. Die Höchsttemperatur steigt auf 27 Grad.
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4: Der Oderwelle Verkehrsservice geblitzt wird heute unter anderem in der Fürstenwalder Poststraße in Richtung Großengarten. Ansonsten liegen uns keine Verkehrsbehinderungen vor. Die Oderwelle wünscht auch weiterhin eine gute und sichere Fahrt.

kurz nach 10 Uhr. Herzlich willkommen zum Donnerstagvormittag hier auf 91.7 Ihrer Oderwelle. Wie funktioniert eigentlich so ein Feuerwehrwagen oder so ein Polizeiauto oder noch besser ein Wasserwerfer? All das können wir erfahren am Samstag in einer Woche beim

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1: Im Studio Matthias Kajaris. Schönen guten Tag. In Brandenburg darf die AfD künftig keine Werbematerialien mehr an Schulen verbreiten. Das Bildungsministerium verweist auf das verschärfte Schulgesetz. Demnach sind Kennzeichen und Propagandamittel verfassungsfeindlicher Organisationen an Schulen verboten. Hintergrund: Der Brandenburger Verfassungsschutz stuft den AfD-Landesverband als erwiesen rechtsextremistisch ein. Die AfD kritisiert das Verbot und spricht von einem Vorgehen gegen Andersdenkende. Grundsätzlich bleibt politische Meinungsäußerung an Schulen erlaubt. Lehrkräfte sollen Schülerinnen und Schüler dabei unterstützen, politische Themen kritisch zu bewerten. Rund 300 Menschen haben am Mittwochnachmittag in Frankfurt-Oder gegen die Pläne der Bundesregierung zur Pflegereform protestiert. Vor dem Rathaus kamen Mitarbeiter und Unterstützer verschiedener Pflegedienste und Einrichtungen zusammen. Auch die Stadtspitze war vor Ort. Anschließend führte ein Autokorso und Fußgruppen durch die Innenstadt. Gesundheitsdezernent Jens-Marcel Ulrich, parteilos, sagte dazu gegenüber der Oderwelle:
2: Na, Wertschöpfung für Pflege sieht anders aus und nicht, indem man hier die Rentenanwartschaft da mindert. Und ganz im Gegenteil, Wertschätzung heißt, dass man also die Pflegenden und Pflegedienste stärkt und nicht zusätzlich belastet. Und Gleiches gilt auch für die Kommunen.
1: Am 20. November ist wieder bundesweiter Vorlesetag. Die Volkshochschule Frankfurt-Oder koordiniert die Aktion in der Stadt und sucht dafür Vorleserinnen und Vorleser sowie Gruppen, die die Geschichten hören möchten. Interessierte können sich bei der VHS melden. Das diesjährige Motto lautet: Ich lese vor, du auch. Soweit das Neueste aus unserer Region. Aktuell ist aus aller Welt wieder zur nächsten vollen Stunde in den Nachrichten der Oderwelle.
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2: Im Studio Andreas Sommer. Nach einer verheerenden Sturzflut im Grenzgebiet von Nepal und Tibet werden mindestens 8 Deutsche vermisst. Insgesamt gibt es von mehr als 500 Ausländern kein Lebenszeichen. Fast 1500 Menschen gelten als vermisst. Mehr als 5000 Einsatzkräfte suchen nach Überlebenden und weiteren Opfern. Ausgelöst wurde die Flut vermutlich durch einen Gletscherabbruch. Finanzminister Lars Klingbeil von der SPD sieht die Bundesregierung nach der Kabinettsklausur in Neu-Hardenberg im Aufbruch. Im ARD-Interview kündigte er an, die Wirtschaft zu stärken, Arbeitsplätze zu sichern und die sozialen Sicherungssysteme zu verbessern. Zugleich rief er die Koalition zu mehr Geschlossenheit auf. Mit der Klausur ist die politische Sommerpause beendet.
3: Ich hoffe, dass alle sich bewusst machen, worum es geht. Der Koalitionsvertrag trägt den Titel Verantwortung für Deutschland. Und das ist gerade in diesen Zeiten, wo so viel auf dem Spiel steht, wo die Rechtsextremen sich aufmachen, Macht in diesem Land zu übernehmen, wo Menschen bedroht sind, ihren Arbeitsplatz zu verlieren oder wo wir eben auch sehen, was international los ist da. Und dann muss man ernsthaft an den Themen arbeiten. Da muss man dann auch geschlossen und gemeinsam kommunizieren. Und ja, das sind schwierige Entscheidungen, die wir zu treffen haben. Aber ich kann Ihnen nur sagen, ich will persönlich alles dafür tun, damit Deutschland ein starkes Land bleibt. Und dafür trage ich Verantwortung und die will ich wahrnehmen. Und diese Ernsthaftigkeit habe ich jetzt aber auch während der Kabinettsklausur bei allen gespürt.
2: In Brandenburg darf die AfD künftig keine Werbematerialien mehr an Schulen verbreiten. Das Bildungsministerium verweist auf das verschärfte Schulgesetz. Demnach sind Kennzeichen und Propagandamittel verfassungsfeindlicher Organisationen an Schulen verboten. Hintergrund? Der Brandenburger Verfassungsschutz stuft den AfD-Landesverband als erwiesen rechtsextremistisch ein. Die AfD kritisiert das Verbot und spricht von einem Vorgehen gegen Andersdenkende. Grundsätzlich bleibt politische Meinungsäußerung an Schulen erlaubt. Lehrkräfte sollen Schülerinnen und Schüler dabei unterstützen, politische Themen kritisch zu bewerten. Eine Fliegerbombe aus dem Zweiten Weltkrieg ist am späten Mittwochabend in Berlin-Neukölln erfolgreich entschärft worden. Rund 5600 Haushalte mussten zuvor evakuiert werden. Der etwa 100 Kilogramm schwere Sprengkörper war bei Kanalarbeiten im Neuköllner Schifffahrtskanal entdeckt worden. Der Kampfmittelräumdienst entfernte den Zünder und sprengte ihn anschließend kontrolliert. Gegen 23.30 Uhr wurde der 500 Meter Sperrkreis aufgehoben. Die Menschen konnten wieder in ihre Wohnungen zurück.
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4: Heute scheint bis zum Nachmittag die Sonne bei blauem Himmel und Werten von maximal 27 Grad. Am Abend ist es teils wolkig, teils heiter bei Werten von 20 bis 25 Grad. Nachts ist es überwiegend dicht bewölkt bei Tiefstwerten um die 17 Grad. Morgen zeigt sich die Sonne nur vereinzelt bei Werten von 17 Grad. Im Laufe des Mittags überwiegt dichte Bewölkung, aber es bleibt trocken. Die Höchsttemperatur steigt auf 27 Grad.
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4: Der Oderwelle Verkehrsservice geblitzt wird heute unter anderem in der Fürstenwalder Poststraße in Richtung Großengarten. Ansonsten liegen uns keine Verkehrsbehinderungen vor. Die Oderwelle wünscht auch weiterhin eine gute und sichere Fahrt.
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4: Der Donnerstagvormittag auf 91.7, die Oderwelle, kurz nach 11 Uhr. Was für ein Wetterchen in unserer Oderstadt, bis zu 27 Grad werden es heute noch. Hier ist Musik von Iron Cara, hier ist What a Feeling. Ich bin Matthias, schön, dass Sie mit dabei sind.

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1: Im Studio Matthias Kajaris, schönen guten Tag. In Brandenburg darf die AfD künftig keine Werbematerialien mehr an Schulen verbreiten. Das Bildungsministerium verweist auf das verschärfte Schulgesetz. Demnach sind Kennzeichen und Propagandamittel verfassungsfeindlicher Organisationen an Schulen verboten. Hintergrund: Der Brandenburger Verfassungsschutz stuft den AfD-Landesverband als erwiesen rechtsextremistisch ein. Die AfD kritisiert das Verbot und spricht von einem Vorgehen gegen Andersdenkende. Grundsätzlich bleibt politische Meinungsäußerung an Schulen erlaubt. Lehrkräfte sollen Schülerinnen und Schüler dabei unterstützen, politische Themen kritisch zu bewerten. Rund 300 Menschen haben am Mittwochnachmittag in Frankfurt-Oder gegen die Pläne der Bundesregierung zur Pflegereform protestiert. Vor dem Rathaus kamen Mitarbeiter und Unterstützer verschiedener Pflegedienste und Einrichtungen zusammen. Auch die Stadtspitze war vor Ort. Anschließend führte ein Autokorso und Fußgruppen durch die Innenstadt. Gesundheitsdezernent Jens Marcel Ulrich, parteilos, sagte dazu gegenüber der Oderwelle:
2: Na, Wertschöpfung für Pflege sieht anders aus und nicht, indem man hier die Rentenanwartschaft da mindert. Und ganz im Gegenteil, Wertschätzung heißt, dass man also die Pflegenden und Pflegedienste stärkt und nicht zusätzlich belastet. Und Gleiches gilt auch für die Kommunen.
1: Am 20. November ist wieder bundesweiter Vorlesetag. Die Volkshochschule Frankfurt-Oder koordiniert die Aktion in der Stadt und sucht dafür Vorleserinnen und Vorleser sowie Gruppen, die die Geschichten hören möchten. Interessierte können sich bei der VHS melden. Das diesjährige Motto lautet: Ich lese vor, du auch. Soweit das Neueste aus unserer Region. Aktuelles aus aller Welt wieder zur nächsten vollen Stunde in den Nachrichten der Oderwelle.
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2: Im Studio Andreas Sommer. Nach einer verheerenden Sturzflut im Grenzgebiet von Nepal und Tibet werden mindestens 8 Deutsche vermisst. Insgesamt gibt es von mehr als 500 Ausländern kein Lebenszeichen. Fast 1500 Menschen gelten als vermisst. Mehr als 5000 Einsatzkräfte suchen nach Überlebenden und weiteren Opfern. Ausgelöst wurde die Flut vermutlich durch einen Gletscherabbruch. CIA-Chef John Ratcliffe hat Russland-Medienberichten zufolge vor einem Angriff auf NATO-Staaten gewarnt. Bei seinem Besuch in Moskau soll er besonders mit Blick auf die baltischen NATO-Partner vor einer Eskalation gewarnt haben. Außerdem habe Ratcliffe den Kreml aufgefordert, seine militärische und finanzielle Unterstützung für den Iran zurückzufahren. Kreml-Sprecher Dmitri Peskow bestätigte Gespräche zwischen den Geheimdiensten, betonte aber, Präsident Wladimir Putin habe Ratcliffe nicht getroffen. Finanzminister Lars Klingbeil von der SPD sieht die Bundesregierung nach der Kabinettsklausur in Neu-Hardenberg im Aufbruch. Im ARD-Interview kündigte er an, die Wirtschaft zu stärken, Arbeitsplätze zu sichern und die sozialen Sicherungssysteme zu verbessern. Zugleich rief er die Koalition zu mehr Geschlossenheit auf. Mit der Klausur ist die politische Sommerpause beendet.
3: Ich hoffe, dass alle sich bewusst machen, worum es geht. Der Koalitionsvertrag trägt den Titel Verantwortung für Deutschland. Und das ist gerade in diesen Zeiten, wo so viel auf dem Spiel steht, wo die Rechtsextremen sich aufmachen, Macht in diesem Land zu übernehmen, wo Menschen bedroht sind, ihren Arbeitsplatz zu verlieren oder wo wir eben auch sehen, was international los ist da. Dann muss man ernsthaft an den Themen arbeiten. Da muss man dann auch geschlossen und gemeinsam kommunizieren. Und ja, das sind schwierige Entscheidungen, die wir zu treffen haben. Aber ich kann Ihnen nur sagen, ich will persönlich alles dafür tun, damit Deutschland ein starkes Land bleibt. Und dafür trage ich Verantwortung und die will ich wahrnehmen. Und diese Ernsthaftigkeit habe ich jetzt aber auch während der Kabinettsklausur bei allen gespürt.
2: In Dortmund ist ein 33-Jähriger mit mehr als 150 Kilometern pro Stunde vor der Polizei geflüchtet. Zuvor hatte er mehrere rote Ampeln missachtet. Auf dem Parkplatz eines Baumarkts konnte eine Zivilstreife den Mann stoppen. Dabei setzte er zurück und fuhr einen 33-jährigen Polizisten an, der leicht verletzt wurde. Anschließend raste der Fahrer weiter und wurde mit 154 Kilometern pro Stunde geblitzt. Auch ein Polizeihubschrauber konnte ihn nicht stoppen. Die Polizei sucht nun nach dem Flüchtigen.
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4: Heute scheint bis zum Nachmittag die Sonne bei blauem Himmel und Werten von maximal 27 Grad. Am Abend ist es teils wolkig, teils heiter bei Werten von 20 bis 25 Grad. Nachts ist es überwiegend dicht bewölkt bei Tiefstwerten um die 17 Grad. Morgen zeigt sich die Sonne nur vereinzelt bei Werten von 17 Grad. Im Laufe des Mittags überwiegt dichte Bewölkung, aber es bleibt trocken. Die Höchsttemperatur steigt auf 27 Grad.
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4: Der Oderwelle Verkehrsservice geblitzt wird heute unter anderem in der Fürstenwalder Poststraße in Richtung Großengarten. Ansonsten liegen uns keine Verkehrsbehinderungen vor. Die Oderwelle wünscht auch weiterhin eine gute und sichere Fahrt.

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1: Im Studio Matthias Kajaris, schönen guten Tag. In Brandenburg darf die AfD künftig keine Werbematerialien mehr an Schulen verbreiten. Das Bildungsministerium verweist auf das verschärfte Schulgesetz. Demnach sind Kennzeichen und Propagandamittel verfassungsfeindlicher Organisationen an Schulen verboten. Hintergrund: Der Brandenburger Verfassungsschutz stuft den AfD-Landesverband als erwiesen rechtsextremistisch ein. Die AfD kritisiert das Verbot und spricht von einem Vorgehen gegen Andersdenkende. Grundsätzlich bleibt politische Meinungsäußerung an Schulen erlaubt. Lehrkräfte sollen Schülerinnen und Schüler dabei unterstützen, politische Themen kritisch zu bewerten. Rund 300 Menschen haben am Mittwochnachmittag in Frankfurt-Oder gegen die Pläne der Bundesregierung zur Pflegereform protestiert. Vor dem Rathaus kamen Mitarbeiter und Unterstützer verschiedener Pflegedienste und Einrichtungen zusammen. Auch die Stadtspitze war vor Ort. Anschließend führte ein Autokorso und Fußgruppen durch die Innenstadt. Gesundheitsdezernent Jens-Marcel Ulrich, parteilos, sagte dazu gegenüber der Oderwelle:
2: Na, Wertschöpfung für Pflege sieht anders aus und nicht, indem man hier die Rentenanwartschaft da mindert. Und ganz im Gegenteil, Wertschätzung heißt, dass man also die Pflegenden und Pflegedienste stärkt und nicht zusätzlich belastet. Und Gleiches gilt auch für die Kommunen.
1: Am 20. November ist wieder bundesweiter Vorlesetag. Die Volkshochschule Frankfurt-Oder koordiniert die Aktion in der Stadt und sucht dafür Vorleserinnen und Vorleser sowie Gruppen, die die Geschichten hören möchten. Interessierte können sich bei der VHS melden. Das diesjährige Motto lautet: Ich lese vor, du auch. Soweit das Neueste aus unserer Region. Aktuelles aus aller Welt wieder zur nächsten vollen Stunde in den Nachrichten der Oderwelle.
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2: Im Studio Andreas Sommer. Nach einer verheerenden Sturzflut im Grenzgebiet von Nepal und Tibet werden mindestens 8 Deutsche vermisst. Insgesamt gibt es von mehr als 500 Ausländern kein Lebenszeichen. Fast 1500 Menschen gelten als vermisst. Mehr als 5000 Einsatzkräfte suchen nach Überlebenden und weiteren Opfern. Ausgelöst wurde die Flut vermutlich durch einen Gletscherabbruch. CIA-Chef John Ratcliffe hat Russland-Medienberichten zufolge vor einem Angriff auf NATO-Staaten gewarnt. Bei seinem Besuch in Moskau soll er besonders mit Blick auf die baltischen NATO-Partner vor einer Eskalation gewarnt haben. Außerdem habe Ratcliffe den Kreml aufgefordert, seine militärische und finanzielle Unterstützung für den Iran zurückzufahren. Kreml-Sprecher Dmitri Peskow bestätigte Gespräche zwischen den Geheimdiensten, betonte aber, Präsident Wladimir Putin habe Ratcliffe nicht getroffen. Finanzminister Lars Klingbeil von der SPD sieht die Bundesregierung nach der Kabinettsklausur in Neu-Hardenberg im Aufbruch. Im ARD-Interview kündigte er an, die Wirtschaft zu stärken, Arbeitsplätze zu sichern und die sozialen Sicherungssysteme zu verbessern. Zugleich rief er die Koalition zu mehr Geschlossenheit auf. Mit der Klausur ist die politische Sommerpause beendet.
3: Ich hoffe, dass alle sich bewusst machen, worum es geht. Der Koalitionsvertrag trägt den Titel Verantwortung für Deutschland. Und das ist gerade in diesen Zeiten, wo so viel auf dem Spiel steht, wo die Rechtsextremen sich aufmachen, Macht in diesem Land zu übernehmen, wo Menschen bedroht sind, ihren Arbeitsplatz zu verlieren oder wo wir eben auch sehen, was international los ist da. Dann muss man ernsthaft an den Themen arbeiten. Da muss man dann auch geschlossen und gemeinsam kommunizieren. Und ja, das sind schwierige Entscheidungen, die wir zu treffen haben. Aber ich kann Ihnen nur sagen, ich will persönlich alles dafür tun, damit Deutschland ein starkes Land bleibt. Und dafür trage ich Verantwortung und die will ich wahrnehmen. Und diese Ernsthaftigkeit habe ich jetzt aber auch während der Kabinettsklausur bei allen gespürt.
2: In Dortmund ist ein 33-Jähriger mit mehr als 150 Kilometern pro Stunde vor der Polizei geflüchtet. Zuvor hatte er mehrere rote Ampeln missachtet. Auf dem Parkplatz eines Baumarkts konnte eine Zivilstreife den Mann stoppen. Dabei setzte er zurück und fuhr einen 33-jährigen Polizisten an, der leicht verletzt wurde. Anschließend raste der Fahrer weiter und wurde mit 154 Kilometern pro Stunde geblitzt. Auch ein Polizeihubschrauber konnte ihn nicht stoppen. Die Polizei sucht nun nach dem Flüchtigen.
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4: Heute scheint bis zum Nachmittag die Sonne bei blauem Himmel und Werten von maximal 27 Grad. Am Abend ist es teils wolkig, teils heiter bei Werten von 20 bis 25 Grad. Nachts ist es überwiegend dicht bewölkt bei Tiefstwerten um die 17 Grad. Morgen zeigt sich die Sonne nur vereinzelt bei Werten von 17 Grad. Im Laufe des Mittags überwiegt dichte Bewölkung, aber es bleibt trocken. Die Höchsttemperatur steigt auf 27 Grad.
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4: Der Oderwelle Verkehrsservice geblitzt wird heute unter anderem in der Fürstenwalder Poststraße in Richtung Großengarten. Ansonsten liegen uns keine Verkehrsbehinderungen vor. Die Oderwelle wünscht auch weiterhin eine gute und sichere Fahrt.

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1: Im Studio Matthias Kajaris, schönen guten Tag. In Brandenburg darf die AfD künftig keine Werbematerialien mehr an Schulen verbreiten. Das Bildungsministerium verweist auf das verschärfte Schulgesetz. Demnach sind Kennzeichen und Propagandamittel verfassungsfeindlicher Organisationen an Schulen verboten. Hintergrund: Der Brandenburger Verfassungsschutz stuft den AfD-Landesverband als erwiesen rechtsextremistisch ein. Die AfD kritisiert das Verbot und spricht von einem Vorgehen gegen Andersdenkende. Grundsätzlich bleibt politische Meinungsäußerung an Schulen erlaubt. Lehrkräfte sollen Schülerinnen und Schüler dabei unterstützen, politische Themen kritisch zu bewerten. Rund 300 Menschen haben am Mittwochnachmittag in Frankfurt-Oder gegen die Pläne der Bundesregierung zur Pflegereform protestiert. Vor dem Rathaus kamen Mitarbeiter und Unterstützer verschiedener Pflegedienste und Einrichtungen zusammen. Auch die Stadtspitze war vor Ort. Anschließend führte ein Autokorso und Fußgruppen durch die Innenstadt. Gesundheitsdezernent Jens-Marcel Ulrich, parteilos, sagte dazu gegenüber der Oderwelle:
2: Na, Wertschöpfung für Pflege sieht anders aus und nicht, indem man hier die Rentenanwartschaft da mindert. Und ganz im Gegenteil, Wertschätzung heißt, dass man also die Pflegenden und Pflegedienste stärkt und nicht zusätzlich belastet. Und Gleiches gilt auch für die Kommunen.
1: Am 20. November ist wieder bundesweiter Vorlesetag. Die Volkshochschule Frankfurt-Oder koordiniert die Aktion in der Stadt und sucht dafür Vorleserinnen und Vorleser sowie Gruppen, die die Geschichten hören möchten. Interessierte können sich bei der VHS melden. Das diesjährige Motto lautet: Ich lese vor, du auch. Soweit das Neueste aus unserer Region. Aktuelles aus aller Welt wieder zur nächsten vollen Stunde in den Nachrichten der Oderwelle.
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1: Die Sommerpause ist vorbei, die neue Saison steht vor der Tür und beim FC Union Frankfurt hat sich einiges getan. Im Hintergrund wurde am Kader gearbeitet, die Mannschaft ist jünger geworden und auch neue Spieler sind dazugekommen. Was sich bei Union verändert hat und was die Fans in den kommenden Spielen erwartet, darüber sprechen wir jetzt mit Sandro Jahn, dem Pressesprecher des FC Union Frankfurt. Schön, dass du da bist, Sandro.
2: Hallo Matthias.
1: Sandro, was ist beim FC Union in der Sommerpause hinter den Kulissen passiert? Woran habt ihr gearbeitet, während auf dem Platz noch Pause war?
2: Wie du ja gerade schon gesagt hast, hauptsächlich am Kader. Wir haben einige junge Spieler dazu geholt, also nicht bloß einige, sondern doch schon fast eine Handvoll junge Spieler dazu bekommen, die auch gut ausgebildet worden sind, entweder bei uns oder beim 1. FC Frankfurt. Das ist schon mal ein super Start, aber nebenbei wurde eben auch ein bisschen was für die Infrastruktur gemacht in der Sommerpause.
1: Der Kader ist insgesamt deutlich jünger geworden und es gibt einige neue Spieler. Was steckt hinter diesem Weg und was können die neuen Jungs der Mannschaft geben?
2: Also ich bin erstmal fest davon überzeugt, dass es in Frankfurt bei der Decke an Spielern nur über die Jugend gehen kann. Und da haben wir jetzt den nächsten Schritt gemacht. Viele ausgebildete A-Jugendspieler zu uns geholt, beziehungsweise geschafft, dass sie bei uns im Team bleiben. Das wird der Weg sein, der uns auch in den nächsten Jahren begleitet.
1: Mit einer verjüngten Mannschaft beginnt jetzt die neue Saison. Was erwartet uns denn die ersten Spiele und wie schnell soll das neue Team sich finden?
2: Ich fange mal von hinten an. Das wäre super, wenn sich das ganz schnell findet, das Team. Aber die Erfahrung zeigt, dass sowas ein etwas längerer Prozess ist. Und wir wollen jetzt die Jungspieler aber auch nicht extrem unter Druck setzen. Es dauert erstmal so lange, wie es dauert. Bei Jugendlichen ist es ja auch immer so, ne, dann meckert die Freundin mal rum, dann hast du das erste Liebeskummer und dann geht die ganze Reise von vorne los. Aber ja, wir machen den Leuten keinen Druck. Die sollen Spaß haben und dann gehen wir erstmal davon aus, dass wir ein bisschen positiv in die Saison gehen können.
1: Du hast eben auch schon gesagt, ihr habt an der Infrastruktur gearbeitet. Was bedeutet das genau? Also am Platz?
2: Ganz genau. Wir hatten ja die Idee, am Platz eine Bewässerungsanlage einzurichten und da kam jetzt das endgültige Go und das ist ein Projekt, das hat uns die Sommerpause tatsächlich, also auch schon vor der Sommerpause, begleitet. Und die ist jetzt halt in der Planung abgeschlossen und geht dann jetzt ins Eingemachte.
1: Das klingt doch schon mal gut. Zum Abschluss noch die Frage, was ist das Ziel für die kommende Saison? Wo soll die Reise für Union hingehen?
2: Also das Ziel ist erstmal wieder eindeutig klar Klassenerhalt. Alles andere wäre utopisch und größenwahnsinnig. Wenn man sich anguckt, mit wem man sich in der Liga duelliert, da haben wir zum einen Reitwein, die massiv Geld investiert haben in der Sommerpause. Da sage ich ganz klar, bei uns kriegt kein Spieler Geld. Wir investieren auch kein Geld in Spielern. Entweder der Spieler sagt, er spielt aus Überzeugung bei uns. Sobald da Geld auf den Tisch gelegt wird, sind wir raus. Und wir sind in der Kreisoberliga. Da wurde zuletzt oder bei vielen Vereinen sehr viel Geld in die Hand genommen oder zumindest Geld, nicht bloß viel. Da können wir bloß mit Leidenschaft und Herz auf den Platz gehen und dann mal hoffen und auch erwarten, dass da mal der ein oder andere Punkt bei rausspringt. Und in den letzten 3 Jahren haben wir das wunderbar gezeigt. Warum sollte es jetzt im 4. Jahr schiefgehen?
1: Wunderbar. Sandro Jahn vom FC Union Frankfurt. Vielen Dank für das Gespräch und wir wünschen natürlich einen guten Start in die neue Saison.
2: Vielen Dank, das können wir, glaube ich, gebrauchen.
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3: Im Studio Andreas Sommer. Nach einer verheerenden Sturzflut im Grenzgebiet von Nepal und Tibet werden mindestens 8 Deutsche vermisst. Insgesamt gibt es von mehr als 500 Ausländern kein Lebenszeichen. Fast 1500 Menschen gelten als vermisst. Mehr als 5000 Einsatzkräfte suchen nach Überlebenden und weiteren Opfern. Ausgelöst wurde die Flut vermutlich durch einen Gletscherabbruch. CIA-Chef John Ratcliffe hat Russland-Medienberichten zufolge vor einem Angriff auf NATO-Staaten gewarnt. Bei seinem Besuch in Moskau soll er besonders mit Blick auf die baltischen NATO-Partner vor einer Eskalation gewarnt haben. Außerdem habe Ratcliffe den Kreml aufgefordert, seine militärische und finanzielle Unterstützung für den Iran zurückzufahren. Kreml-Sprecher Dmitri Peskov bestätigte Gespräche zwischen den Geheimdiensten, betonte aber, Präsident Wladimir Putin habe Ratcliffe nicht getroffen. Finanzminister Lars Klingbeil von der SPD sieht die Bundesregierung nach der Kabinettsklausur in Neu-Hardenberg im Aufbruch. Im ARD-Interview kündigte er an, die Wirtschaft zu stärken, Arbeitsplätze zu sichern und die sozialen Sicherungssysteme zu verbessern. Zugleich rief er die Koalition zu mehr Geschlossenheit auf. Mit der Klausur ist die politische Sommerpause beendet.
4: Ich hoffe, dass alle sich bewusst machen, worum es geht. Der Koalitionsvertrag trägt den Titel Verantwortung für Deutschland. Und das ist gerade in diesen Zeiten, wo so viel auf dem Spiel steht, wo die Rechtsextremen sich aufmachen, Macht in diesem Land zu übernehmen, wo Menschen bedroht sind, ihren Arbeitsplatz zu verlieren oder wo wir eben auch sehen, was international los ist da. Und dann muss man ernsthaft an den Themen arbeiten. Da muss man dann auch geschlossen und gemeinsam kommunizieren. Und ja, das sind schwierige Entscheidungen, die wir zu treffen haben. Aber ich kann Ihnen nur sagen, ich will persönlich alles dafür tun, damit Deutschland ein starkes Land bleibt. Und dafür trage ich Verantwortung und die will ich wahrnehmen. Und diese Ernsthaftigkeit habe ich jetzt aber auch während der Kabinettsklausur bei allen gespürt.
3: In Dortmund ist ein 33-Jähriger mit mehr als 150 Kilometern pro Stunde vor der Polizei geflüchtet. Zuvor hatte er mehrere rote Ampeln missachtet. Auf dem Parkplatz eines Baumarkts konnte eine Zivilstreife den Mann stoppen. Dabei setzte er zurück und fuhr einen 33-jährigen Polizisten an, der leicht verletzt wurde. Anschließend raste der Fahrer weiter und wurde mit 154 Kilometern pro Stunde geblitzt. Auch ein Polizeihubschrauber konnte ihn nicht stoppen. Die Polizei sucht nun nach dem Flüchtigen.
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5: Heute scheint bis zum Nachmittag die Sonne bei blauem Himmel und Werten von maximal 27 Grad. Am Abend ist es teils wolkig, teils heiter bei Werten von 20 bis 25 Grad. Nachts ist es überwiegend dicht bewölkt bei Tiefstwerten um die 17 Grad. Morgen zeigt sich die Sonne nur vereinzelt bei Werten von 17 Grad. Im Laufe des Mittags überwiegt dichte Bewölkung, aber es bleibt trocken. Die Höchsttemperatur steigt auf 27 Grad.
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5: Der Oderwelle Verkehrsservice geblitzt wird heute unter anderem in der Fürstenwalder Poststraße in Richtung Großengarten. Ansonsten liegen uns keine Verkehrsbehinderungen vor. Die Oderwelle wünscht auch weiterhin eine gute und sichere Fahrt.

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1: Im Studio Matthias Kajaris, schönen guten Tag. In Brandenburg darf die AfD künftig keine Werbematerialien mehr an Schulen verbreiten. Das Bildungsministerium verweist auf das verschärfte Schulgesetz. Demnach sind Kennzeichen und Propagandamittel verfassungsfeindlicher Organisationen an Schulen verboten. Hintergrund: Der Brandenburger Verfassungsschutz stuft den AfD-Landesverband als erwiesen rechtsextremistisch ein. Die AfD kritisiert das Verbot und spricht von einem Vorgehen gegen Andersdenkende. Grundsätzlich bleibt politische Meinungsäußerung an Schulen erlaubt. Lehrkräfte sollen Schülerinnen und Schüler dabei unterstützen, politische Themen kritisch zu bewerten. Rund 300 Menschen haben am Mittwochnachmittag in Frankfurt-Oder gegen die Pläne der Bundesregierung zur Pflegereform protestiert. Vor dem Rathaus kamen Mitarbeiter und Unterstützer verschiedener Pflegedienste und Einrichtungen zusammen. Auch die Stadtspitze war vor Ort. Anschließend führte ein Autokorso und Fußgruppen durch die Innenstadt. Gesundheitsdezernent Jens-Marcel Ulrich, parteilos, sagte dazu gegenüber der Oderwelle:
2: Na, Wertschöpfung für Pflege sieht anders aus und nicht, indem man hier die Rentenanwartschaft da mindert. Und ganz im Gegenteil, Wertschätzung heißt, dass man also die Pflegenden und Pflegedienste stärkt und nicht zusätzlich belastet. Und Gleiches gilt auch für die Kommunen.
1: Am 20. November ist wieder bundesweiter Vorlesetag. Die Volkshochschule Frankfurt-Oder koordiniert die Aktion in der Stadt und sucht dafür Vorleserinnen und Vorleser sowie Gruppen, die die Geschichten hören möchten. Interessierte können sich bei der VHS melden. Das diesjährige Motto lautet: Ich lese vor, du auch. Soweit das Neueste aus unserer Region. Aktuelles aus aller Welt wieder zur nächsten vollen Stunde in den Nachrichten der Oderwelle.
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2: Im Studio Andreas Sommer. Nach einer verheerenden Sturzflut im Grenzgebiet von Nepal und Tibet werden mindestens 8 Deutsche vermisst. Insgesamt gibt es von mehr als 500 Ausländern kein Lebenszeichen. Fast 1500 Menschen gelten als vermisst. Mehr als 5000 Einsatzkräfte suchen nach Überlebenden und weiteren Opfern. Ausgelöst wurde die Flut vermutlich durch einen Gletscherabbruch. CIA-Chef John Ratcliffe hat Russland-Medienberichten zufolge vor einem Angriff auf NATO-Staaten gewarnt. Bei seinem Besuch in Moskau soll er besonders mit Blick auf die baltischen NATO-Partner vor einer Eskalation gewarnt haben. Außerdem habe Ratcliffe den Kreml aufgefordert, seine militärische und finanzielle Unterstützung für den Iran zurückzufahren. Kreml-Sprecher Dmitri Peskov bestätigte Gespräche zwischen den Geheimdiensten, betonte aber, Präsident Wladimir Putin habe Ratcliffe nicht getroffen. Finanzminister Lars Klingbeil von der SPD sieht die Bundesregierung nach der Kabinettsklausur in Neu-Hardenberg im Aufbruch. Im ARD-Interview kündigte er an, die Wirtschaft zu stärken, Arbeitsplätze zu sichern und die sozialen Sicherungssysteme zu verbessern. Zugleich rief er die Koalition zu mehr Geschlossenheit auf. Mit der Klausur ist die politische Sommerpause beendet.
3: Ich hoffe, dass alle sich bewusst machen, worum es geht. Der Koalitionsvertrag trägt den Titel Verantwortung für Deutschland. Und das ist gerade in diesen Zeiten, wo so viel auf dem Spiel steht, wo die Rechtsextremen sich aufmachen, Macht in diesem Land zu übernehmen, wo Menschen bedroht sind, ihren Arbeitsplatz zu verlieren oder wo wir eben auch sehen, was international los ist da. Dann muss man ernsthaft an den Themen arbeiten. Da muss man dann auch geschlossen und gemeinsam kommunizieren. Und ja, das sind schwierige Entscheidungen, die wir zu treffen haben. Aber ich kann Ihnen nur sagen, ich will persönlich alles dafür tun, damit Deutschland ein starkes Land bleibt. Und dafür trage ich Verantwortung und die will ich wahrnehmen. Und diese Ernsthaftigkeit habe ich jetzt aber auch während der Kabinettsklausur bei allen gespürt.
2: In Dortmund ist ein 33-Jähriger mit mehr als 150 Kilometern pro Stunde vor der Polizei geflüchtet. Zuvor hatte er mehrere rote Ampeln missachtet. Auf dem Parkplatz eines Baumarkts konnte eine Zivilstreife den Mann stoppen. Dabei setzte er zurück und fuhr einen 33-jährigen Polizisten an, der leicht verletzt wurde. Anschließend raste der Fahrer weiter und wurde mit 154 Kilometern pro Stunde geblitzt. Auch ein Polizeihubschrauber konnte ihn nicht stoppen. Die Polizei sucht nun nach dem Flüchtigen.
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5: Heute scheint bis zum Nachmittag die Sonne bei blauem Himmel und Werten von maximal 27 Grad. Am Abend ist es teils wolkig, teils heiter bei Werten von 20 bis 25 Grad. Nachts ist es überwiegend dicht bewölkt bei Tiefstwerten um die 17 Grad. Morgen zeigt sich die Sonne nur vereinzelt bei Werten von 17 Grad. Im Laufe des Mittags überwiegt dichte Bewölkung, aber es bleibt trocken. Die Höchsttemperatur steigt auf 27 Grad.
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5: Der Oderwelle Verkehrsservice geblitzt wird heute unter anderem in der Fürstenwalder Poststraße in Richtung Großengarten. Ansonsten liegen uns keine Verkehrsbehinderungen vor. Die Oderwelle wünscht auch weiterhin eine gute und sichere Fahrt.

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1: Im Studio Matthias Kajanis, schönen guten Tag. In Brandenburg darf die AfD künftig keine Werbematerialien mehr an Schulen verbreiten. Das Bildungsministerium verweist auf das verschärfte Schulgesetz. Demnach sind Kennzeichen und Propagandamittel verfassungsfeindlicher Organisationen an Schulen verboten. Hintergrund: Der Brandenburger Verfassungsschutz stuft den AfD-Landesverband als erwiesen rechtsextremistisch ein. Die AfD kritisiert das Verbot und spricht von einem Vorgehen gegen Andersdenkende. Grundsätzlich bleibt politische Meinungsäußerung an Schulen erlaubt. Lehrkräfte sollen Schülerinnen und Schüler dabei unterstützen, politische Themen kritisch zu bewerten. Rund 300 Menschen haben am Mittwochnachmittag in Frankfurt-Oder gegen die Pläne der Bundesregierung zur Pflegereform protestiert. Vor dem Rathaus kamen Mitarbeiter und Unterstützer verschiedener Pflegedienste und Einrichtungen zusammen. Auch die Stadtspitze war vor Ort. Anschließend führte ein Autokorso und Fußgruppen durch die Innenstadt. Gesundheitsdezernent Jens-Marcel Ulrich, parteilos, sagte dazu gegenüber der Oderwelle:
2: Na, Wertschöpfung für Pflege sieht anders aus und nicht, indem man hier die Rentenanwartschaft da mindert. Und ganz im Gegenteil, Wertschätzung heißt, dass man also die Pflegenden und Pflegedienste stärkt und nicht zusätzlich belastet. Und Gleiches gilt auch für die Kommunen.
1: Am 20. November ist wieder bundesweiter Vorlesetag. Die Volkshochschule Frankfurt-Oder koordiniert die Aktion in der Stadt und sucht dafür Vorleserinnen und Vorleser sowie Gruppen, die die Geschichten hören möchten. Interessierte können sich bei der VHS melden. Das diesjährige Motto lautet: Ich lese vor, du auch. Soweit das Neueste aus unserer Region. Aktuelles aus aller Welt wieder zur nächsten vollen Stunde in den Nachrichten der Oderwelle.
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1: Heute scheint bis zum Nachmittag die Sonne bei blauem Himmel und Werten von maximal 27 Grad. Am Abend ist es teils wolkig, teils heiter bei Werten von 20 bis 25 Grad. Nachts ist es überwiegend dicht bewölkt bei Tiefstwerten um die 17 Grad. Morgen zeigt sich die Sonne nur vereinzelt bei Werten von 17 Grad. Im Laufe des Mittags überwiegt dichte Bewölkung, aber es bleibt trocken. Die Höchsttemperatur steigt auf 27 Grad.
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1: Der Oderwelle Verkehrsservice geblitzt wird heute unter anderem in der Fürstenwalder Poststraße in Richtung Großengarten. Ansonsten liegen uns keine Verkehrsbehinderungen vor. Die Oderwelle wünscht auch weiterhin eine gute und sichere Fahrt.

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2: Im Studio Andreas Sommer. Nach einer verheerenden Sturzflut im Grenzgebiet von Nepal und Tibet werden mindestens 8 Deutsche vermisst. Insgesamt gibt es von mehr als 500 Ausländern kein Lebenszeichen. Fast 1.500 Menschen gelten als vermisst. Mehr als 5.000 Einsatzkräfte suchen nach Überlebenden und weiteren Opfern. Ausgelöst wurde die Flut vermutlich durch einen Gletscherabbruch. CIA-Chef John Ratcliffe hat Russland-Medienberichten zufolge vor einem Angriff auf NATO-Staaten gewarnt. Bei seinem Besuch in Moskau soll er besonders mit Blick auf die baltischen NATO-Partner vor einer Eskalation gewarnt haben. Außerdem habe Ratcliffe den Kreml aufgefordert, seine militärische und finanzielle Unterstützung für den Iran zurückzufahren. Kreml-Sprecher Dmitri Peskow bestätigte Gespräche zwischen den Geheimdiensten, betonte aber, Präsident Wladimir Putin habe Ratcliffe nicht getroffen. Finanzminister Lars Klingbeil von der SPD sieht die Bundesregierung nach der Kabinettsklausur in Neu-Hardenberg im Aufbruch. Im ARD-Interview kündigte er an, die Wirtschaft zu stärken, Arbeitsplätze zu sichern und die sozialen Sicherungssysteme zu verbessern. Zugleich rief er die Koalition zu mehr Geschlossenheit auf. Mit der Klausur ist die politische Sommerpause beendet.
3: Ich hoffe, dass alle sich bewusst machen, worum es geht. Der Koalitionsvertrag trägt den Titel Verantwortung für Deutschland. Und das ist gerade in diesen Zeiten, wo so viel auf dem Spiel steht, wo die Rechtsextremen sich aufmachen, Macht in diesem Land zu übernehmen, wo Menschen bedroht sind, ihren Arbeitsplatz zu verlieren oder wo wir eben auch sehen, was international los ist da. Dann muss man ernsthaft an den Themen arbeiten. Da muss man dann auch geschlossen und gemeinsam kommunizieren. Und ja, das sind schwierige Entscheidungen, die wir zu treffen haben. Aber ich kann Ihnen nur sagen, ich will persönlich alles dafür tun, damit Deutschland ein starkes Land bleibt. Und dafür trage ich Verantwortung und die will ich wahrnehmen. Und diese Ernsthaftigkeit habe ich jetzt aber auch während der Kabinettsklausur bei allen gespürt.
2: In Dortmund ist ein 33-Jähriger mit mehr als 150 Kilometern pro Stunde vor der Polizei geflüchtet. Zuvor hatte er mehrere rote Ampeln missachtet. Auf dem Parkplatz eines Baumarkts konnte eine Zivilstreife den Mann stoppen. Dabei setzte er zurück und fuhr einen 33-jährigen Polizisten an, der leicht verletzt wurde. Anschließend raste der Fahrer weiter und wurde mit 154 Kilometern pro Stunde geblitzt. Auch ein Polizeihubschrauber konnte ihn nicht stoppen. Die Polizei sucht nun nach dem Flüchtigen.
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6: Heute scheint bis zum Nachmittag die Sonne bei blauem Himmel und Werten von maximal 27 Grad. Am Abend ist es teils wolkig, teils heiter bei Werten von 20 bis 25 Grad. Nachts ist es überwiegend dicht bewölkt bei Tiefstwerten um die 17 Grad. Morgen zeigt sich die Sonne nur vereinzelt bei Werten von 17 Grad. Im Laufe des Mittags überwiegt dichte Bewölkung, aber es bleibt trocken. Die Höchsttemperatur steigt auf 27 Grad.
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6: Der Oderwelle Verkehrsservice geblitzt wird heute unter anderem in der Fürstenwalder Poststraße in Richtung Großengarten. Ansonsten liegen uns keine Verkehrsbehinderungen vor. Die Oderwelle wünscht auch weiterhin eine gute und sichere Fahrt.

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1: An der Dozemos-Schule in Großneu-Zittau in Oder-Spree in der Nähe von Erkner sind zwei Menschen getötet worden. Derzeit läuft ein großer Polizeieinsatz. Die Einsatzkräfte gehen von einer Gewalttat aus, wie ein Sprecher der Polizeidirektion Ost bestätigte. Laut Polizei gibt es keine Hinweise auf eine Amok-Tat. Ein Mann sei festgenommen worden, bestätigte ein Polizeisprecher. Weitere Informationen liegen derzeit noch nicht vor. Der Einsatz laufe noch. Mehr dazu in Kürze.
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1: Im Studio Matthias Kajanis, schönen guten Tag. An der Docemus-Schule in Großneu-Zittau im Landkreis Oder-Spree sind zwei Menschen getötet worden. Die Polizei geht von einer Gewalttat aus, ist mit einem Großaufgebot derzeit vor Ort. Ein Mann wurde festgenommen. Hinweise auf eine Amoktat gibt es laut Polizei bislang nicht. Großneu-Zittau liegt in der Nähe von Erkner. Weitere Einzelheiten sind derzeit noch nicht bekannt. Rund 300 Menschen haben am Mittwochnachmittag in Frankfurt-Oder gegen die Pläne der Bundesregierung zur Pflegereform protestiert. Vor dem Rathaus kamen Mitarbeiter und Unterstützer verschiedener Pflegedienste und Einrichtungen zusammen. Auch die Stadtspitze war vor Ort. Anschließend führte ein Autokorso und Fußgruppen durch die Innenstadt. Gesundheitsdezernent Jens-Marcel Ulrich, parteilos, sagte dazu gegenüber der Oderwelle:
2: Na, Wertschöpfung für Pflege sieht anders aus und nicht, indem man hier die Rentenanwartschaft da mindert. Und ganz im Gegenteil, Wertschätzung heißt, dass man also die Pflegenden und Pflegedienste stärkt und nicht zusätzlich belastet. Und Gleiches gilt auch für die Kommunen.
1: Am 20. November ist wieder bundesweiter Vorlesetag. Die Volkshochschule Frankfurt-Oder koordiniert die Aktion in der Stadt und sucht dafür Vorleserinnen und Vorleser sowie Gruppen, die die Geschichten hören möchten. Interessierte können sich bei der VHS melden. Das diesjährige Motto lautet: Ich lese vor, du auch. Soweit das Neueste aus unserer Region. Aktuell ist aus aller Welt wieder zur nächsten vollen Stunde in den Nachrichten der Oderwelle.
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2: Heute scheint bis zum Nachmittag die Sonne bei blauem Himmel und Werten von maximal 27 Grad. Am Abend ist es teils wolkig, teils heiter bei Werten von 20 bis 25 Grad. Nachts ist es überwiegend dicht bewölkt bei Tiefstwerten um die 17 Grad. Morgen zeigt sich die Sonne nur vereinzelt bei Werten von 17 Grad. Im Laufe des Mittags überwiegt dichte Bewölkung, aber es bleibt trocken. Die Höchsttemperatur steigt auf 27 Grad.
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2: Der Oderwelle Verkehrsservice geblitzt wird heute unter anderem in der Fürstenwalder Poststraße in Richtung Großengarten. Ansonsten liegen uns keine Verkehrsbehinderungen vor. Die Oderwelle wünscht auch weiterhin eine gute und sichere Fahrt.

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2: Im Studio Andreas Sommer.
3: An der Docemus-Schule in Gosen-Neuzittau im Landkreis Oder-Spree sind zwei Menschen getötet worden. Die Polizei geht von einer Gewalttat aus und ist mit einem Großaufgebot vor Ort. Ein Mann wurde festgenommen. Hinweise auf eine Amoktat gibt es laut Polizei bislang nicht. Gosen-Neuzittau liegt in der Nähe von Erkner. Weitere Einzelheiten sind derzeit noch nicht bekannt.
2: CIA-Chef John Ratcliffe hat Russland Medienberichten zufolge vor einem Angriff auf NATO-Staaten gewarnt. Bei seinem Besuch in Moskau soll er besonders mit Blick auf die baltischen NATO-Partner vor einer Eskalation gewarnt haben. Außerdem habe Ratcliffe den Kreml aufgefordert, seine militärische und finanzielle Unterstützung für den Iran zurückzufahren. Kreml-Sprecher Dmitri Peskov bestätigte Gespräche zwischen den Geheimdiensten, betonte aber, Präsident Wladimir Putin habe Ratcliffe nicht getroffen. Finanzminister Lars Klingbeil von der SPD sieht die Bundesregierung nach der Kabinettsklausur in Neu-Hardenberg im Aufbruch. Im ARD-Interview kündigte er an, die Wirtschaft zu stärken, Arbeitsplätze zu sichern und die sozialen Sicherungssysteme zu verbessern. Zugleich rief er die Koalition zu mehr Geschlossenheit auf. Mit der Klausur ist die politische Sommerpause beendet.
4: Ich hoffe, dass alle sich bewusst machen, worum es geht. Der Koalitionsvertrag trägt den Titel Verantwortung für Deutschland. Und das ist gerade in diesen Zeiten, wo so viel auf dem Spiel steht, wo die Rechtsextremen sich aufmachen, Macht in diesem Land zu übernehmen, wo Menschen bedroht sind, ihren Arbeitsplatz zu verlieren oder wo wir eben auch sehen, was international los ist da. Und dann muss man ernsthaft an den Themen arbeiten. Da muss man dann auch geschlossen und gemeinsam kommunizieren. Und ja, das sind schwierige Entscheidungen, die wir zu treffen haben. Aber ich kann Ihnen nur sagen, ich will persönlich alles dafür tun, damit Deutschland ein starkes Land bleibt. Und dafür trage ich Verantwortung und die will ich wahrnehmen. Und diese Ernsthaftigkeit habe ich jetzt aber auch während der Kabinettsklausur bei allen gespürt.
2: In Dortmund ist ein 33-Jähriger mit mehr als 150 Kilometern pro Stunde vor der Polizei geflüchtet. Zuvor hatte er mehrere rote Ampeln missachtet. Auf dem Parkplatz eines Baumarkts konnte eine Zivilstreife den Mann stoppen. Dabei setzte er zurück und fuhr einen 33-jährigen Polizisten an, der leicht verletzt wurde. Anschließend raste der Fahrer weiter und wurde mit 154 Kilometern pro Stunde geblitzt. Auch ein Polizeihubschrauber konnte ihn nicht stoppen. Die Polizei sucht nun nach dem Flüchtigen.
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6: Heute scheint bis zum Nachmittag die Sonne bei blauem Himmel und Werten von maximal 27 Grad. Am Abend ist es teils wolkig, teils heiter bei Werten von 20 bis 25 Grad. Nachts ist es überwiegend dicht bewölkt bei Tiefstwerten um die 17 Grad. Morgen zeigt sich die Sonne nur vereinzelt bei Werten von 17 Grad. Im Laufe des Mittags überwiegt dichte Bewölkung, aber es bleibt trocken. Die Höchsttemperatur steigt auf 27 Grad.
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6: Der Oderwelle Verkehrsservice geblitzt wird heute unter anderem in der Fürstenwalder Poststraße in Richtung Großengarten. Ansonsten liegen uns keine Verkehrsbehinderungen vor. Die Oderwelle wünscht auch weiterhin eine gute und sichere Fahrt.

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1: Im Studio Matthias Kajanis, schönen guten Tag. An der Docemus-Schule in Großneu-Zittau im Landkreis Oder-Spree sind zwei Menschen getötet worden. Die Polizei geht von einer Gewalttat aus, ist mit einem Großaufgebot derzeit vor Ort. Ein Mann wurde festgenommen. Hinweise auf eine Amoktat gibt es laut Polizei bislang nicht. Großneu-Zittau liegt in der Nähe von Erkner. Weitere Einzelheiten sind derzeit noch nicht bekannt. Rund 300 Menschen haben am Mittwochnachmittag in Frankfurt-Oder gegen die Pläne der Bundesregierung zur Pflegereform protestiert. Vor dem Rathaus kamen Mitarbeiter und Unterstützer verschiedener Pflegedienste und Einrichtungen zusammen. Auch die Stadtspitze war vor Ort. Anschließend führte ein Autokorso und Fußgruppen durch die Innenstadt. Gesundheitsdezernent Jens-Marcel Ulrich, parteilos, sagte dazu gegenüber der Oderwelle:
2: Na, Wertschöpfung für Pflege sieht anders aus und nicht, indem man hier die Rentenanwartschaft da mindert. Und ganz im Gegenteil, Wertschätzung heißt, dass man also die Pflegenden und Pflegedienste stärkt und nicht zusätzlich belastet. Und Gleiches gilt auch für die Kommunen.
1: Am 20. November ist wieder bundesweiter Vorlesetag. Die Volkshochschule Frankfurt-Oder koordiniert die Aktion in der Stadt und sucht dafür Vorleserinnen und Vorleser sowie Gruppen, die die Geschichten hören möchten. Interessierte können sich bei der VHS melden. Das diesjährige Motto lautet: Ich lese vor, du auch. Soweit das Neueste aus unserer Region. Aktuelles aus aller Welt wieder zur nächsten vollen Stunde in den Nachrichten der Oderwelle.
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8: Heute scheint bis zum Nachmittag die Sonne bei blauem Himmel und Werten von maximal 27 Grad. Am Abend ist es teils wolkig, teils heiter bei Werten von 20 bis 25 Grad. Nachts ist es überwiegend dicht bewölkt bei Tiefstwerten um die 17 Grad. Morgen zeigt sich die Sonne nur vereinzelt bei Werten von 17 Grad. Im Laufe des Mittags überwiegt dichte Bewölkung, aber es bleibt trocken. Die Höchsttemperatur steigt auf 27 Grad.
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8: Der Oderwelle Verkehrsservice geblitzt wird heute unter anderem in der Fürstenwalder Poststraße in Richtung Großengarten. Ansonsten liegen uns keine Verkehrsbehinderungen vor. Die Oderwelle wünscht auch weiterhin eine gute und sichere Fahrt.

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2: Im Studio Andreas Sommer.
3: An der Docemus-Schule in Gosen-Neuzittau im Landkreis Oder-Spree sind zwei Menschen getötet worden. Die Polizei geht von einer Gewalttat aus und ist mit einem Großaufgebot vor Ort. Ein Mann wurde festgenommen. Hinweise auf eine Amok-Tat gibt es laut Polizei bislang nicht. Gosen-Neuzittau liegt in der Nähe von Erkner. Weitere Einzelheiten sind derzeit noch nicht bekannt.
2: CIA-Chef John Ratcliffe hat Russland-Medienberichten zufolge vor einem Angriff auf NATO-Staaten gewarnt. Bei seinem Besuch in Moskau soll er besonders mit Blick auf die baltischen NATO-Partner vor einer Eskalation gewarnt haben. Außerdem habe Ratcliffe den Kreml aufgefordert, seine militärische und finanzielle Unterstützung für den Iran zurückzufahren. Kreml-Sprecher Dmitri Peskov bestätigte Gespräche zwischen den Geheimdiensten, betonte aber, Präsident Wladimir Putin habe Ratcliffe nicht getroffen. Finanzminister Lars Klingbeil von der SPD sieht die Bundesregierung nach der Kabinettsklausur in Neu-Hardenberg im Aufbruch. Im ARD-Interview kündigte er an, die Wirtschaft zu stärken, Arbeitsplätze zu sichern und die sozialen Sicherungssysteme zu verbessern. Zugleich rief er die Koalition zu mehr Geschlossenheit auf. Mit der Klausur ist die politische Sommerpause beendet.
4: Ich hoffe, dass alle sich bewusst machen, worum es geht. Der Koalitionsvertrag trägt den Titel Verantwortung für Deutschland. Und das ist gerade in diesen Zeiten, wo so viel auf dem Spiel steht, wo die Rechtsextremen sich aufmachen, Macht in diesem Land zu übernehmen, wo Menschen bedroht sind, ihren Arbeitsplatz zu verlieren oder wo wir eben auch sehen, was international los ist da. Da muss man ernsthaft an den Themen arbeiten, da muss man dann auch geschlossen und gemeinsam kommunizieren. Und ja, das sind schwierige Entscheidungen, die wir zu treffen haben. Aber ich kann Ihnen nur sagen, ich will persönlich alles dafür tun, damit Deutschland ein starkes Land bleibt. Und dafür trage ich Verantwortung und die will ich wahrnehmen. Und diese Ernsthaftigkeit habe ich jetzt aber auch während der Kabinettsklausur bei allen gespürt.
2: In Dortmund ist ein 33-Jähriger mit mehr als 150 Kilometern pro Stunde vor der Polizei geflüchtet. Zuvor hatte er mehrere rote Ampeln missachtet. Auf dem Parkplatz eines Baumarkts konnte eine Zivilstreife den Mann stoppen. Dabei setzte er zurück und fuhr einen 33-jährigen Polizisten an, der leicht verletzt wurde. Anschließend raste der Fahrer weiter und wurde mit 154 Kilometern pro Stunde geblitzt. Auch ein Polizeihubschrauber konnte ihn nicht stoppen. Die Polizei sucht nun nach dem Flüchtigen.
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6: Am Abend ist es teils wolkig, teils heiter bei Werten von 20 bis 25 Grad. Nachts ist es überwiegend dicht bewölkt bei Tiefstwerten um die 17 Grad. Morgen zeigt sich die Sonne nur vereinzelt bei Werten von 17 Grad. Im Laufe des Mittags überwiegt dichte Bewölkung, aber es bleibt trocken. Die Höchsttemperatur steigt auf 27 Grad.
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6: Oder schönen guten Abend, der Oderwelle Verkehrsservice. Uns liegen derzeit keine Meldungen über Verkehrsbehinderung vor. Die Oderwelle wünscht auch weiterhin eine gute und sichere Fahrt.
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1: Im Studio Matthias Kajalis. Schönen guten Abend. In Brandenburg darf die AfD künftig keine Werbematerialien mehr an Schulen verbreiten. Das Bildungsministerium verweist auf das verschärfte Schulgesetz. Demnach sind Kennzeichen und Propagandamittel verfassungsfeindlicher Organisationen an Schulen verboten. Hintergrund: Der Brandenburger Verfassungsschutz stuft den AfD-Landesverband als erwiesen rechtsextremistisch ein. Die AfD kritisiert das Verbot und spricht von einem Vorgehen gegen Andersdenkende. Grundsätzlich bleibt politische Meinungsäußerung an Schulen erlaubt. Lehrkräfte sollen Schülerinnen und Schüler dabei unterstützen, politische Themen kritisch zu bewerten. Rund 300 Menschen haben am Mittwochnachmittag in Frankfurt-Oder gegen die Pläne der Bundesregierung zur Pflegereform protestiert. Vor dem Rathaus kamen Mitarbeiter und Unterstützer verschiedener Pflegedienste und Einrichtungen zusammen. Auch die Stadtspitze war vor Ort. Anschließend führte ein Autokorso und Fußgruppen durch die Innenstadt. Gesundheitsdezernent Jens Marcel Ulrich, parteilos, sagte dazu gegenüber der Oderwelle:
2: Na, Wertschöpfung für Pflege sieht anders aus und nicht, indem man hier die Rentenanwartschaft da mindert. Und ganz im Gegenteil, Wertschätzung heißt, dass man also die Pflegenden und Pflegedienste stärkt und nicht zusätzlich belastet. Und Gleiches gilt auch für die Kommunen.
1: Am 20. November ist wieder bundesweiter Vorlesetag. Die Volkshochschule Frankfurt-Oder koordiniert die Aktion in der Stadt und sucht dafür Vorleserinnen und Vorleser sowie Gruppen, die die Geschichten hören möchten. Interessierte können sich bei der VHS melden. Das diesjährige Motto lautet: Ich lese vor, du auch. Soweit das Neueste aus unserer Region. Aktuelles aus aller Welt wieder zur nächsten vollen Stunde in den Nachrichten der Oderwelle.
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2: Am Abend ist es teils wolkig, teils heiter bei Werten von 20 bis 25 Grad. Nachts ist es überwiegend dicht bewölkt bei Tiefstwerten um die 17 Grad. Morgen zeigt sich die Sonne nur vereinzelt bei Werten von 17 Grad. Im Laufe des Mittags überwiegt dichte Bewölkung, aber es bleibt trocken. Die Höchsttemperatur steigt auf 27 Grad.
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2: Oder schönen guten Abend, der Oderwelle Verkehrsservice. Uns liegen derzeit keine Meldungen über Verkehrsbehinderung vor. Die Oderwelle wünscht auch weiterhin eine gute und sichere Fahrt.

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2: Im Studio Andreas Sommer.
3: An der Docemus-Schule in Gosen-Neu-Zittau im Landkreis Oder-Spree sind zwei Menschen getötet worden. Die Polizei geht von einer Gewalttat aus und ist mit einem Großaufgebot vor Ort. Ein Mann wurde festgenommen. Hinweise auf eine Amok-Tat gibt es laut Polizei bislang nicht. Gosen-Neu-Zittau liegt in der Nähe von Erkner. Weitere Einzelheiten sind derzeit noch nicht bekannt.
2: CIA-Chef John Ratcliffe hat Russland-Medienberichten zufolge vor einem Angriff auf NATO-Staaten gewarnt. Bei seinem Besuch in Moskau soll er besonders mit Blick auf die baltischen NATO-Partner vor einer Eskalation gewarnt haben. Außerdem habe Ratcliffe den Kreml aufgefordert, seine militärische und finanzielle Unterstützung für den Iran zurückzufahren. Kreml-Sprecher Dmitri Peskov bestätigte Gespräche zwischen den Geheimdiensten, betonte aber, Präsident Wladimir Putin habe Ratcliffe nicht getroffen. Finanzminister Lars Klingbeil von der SPD sieht die Bundesregierung nach der Kabinettsklausur in Neu-Hardenberg im Aufbruch. Im ARD-Interview kündigte er an, die Wirtschaft zu stärken, Arbeitsplätze zu sichern und die sozialen Sicherungssysteme zu verbessern. Zugleich rief er die Koalition zu mehr Geschlossenheit auf. Mit der Klausur ist die politische Sommerpause beendet.
4: Ich hoffe, dass alle sich bewusst machen, worum es geht. Der Koalitionsvertrag trägt den Titel Verantwortung für Deutschland. Und das ist gerade in diesen Zeiten, wo so viel auf dem Spiel steht, wo die Rechtsextremen sich aufmachen, Macht in diesem Land zu übernehmen, wo Menschen bedroht sind, ihren Arbeitsplatz zu verlieren oder wo wir eben auch sehen, was international los ist da. Dann muss man ernsthaft an den Themen arbeiten. Da muss man dann auch geschlossen und gemeinsam kommunizieren. Und ja, das sind schwierige Entscheidungen, die wir zu treffen haben. Aber ich kann Ihnen nur sagen, ich will persönlich alles dafür tun, damit Deutschland ein starkes Land bleibt. Und dafür trage ich Verantwortung und die will ich wahrnehmen. Und diese Ernsthaftigkeit habe ich jetzt aber auch während der Kabinettsklausur bei allen gespürt.
2: In Dortmund ist ein 33-Jähriger mit mehr als 150 Kilometern pro Stunde vor der Polizei geflüchtet. Zuvor hatte er mehrere rote Ampeln missachtet. Auf dem Parkplatz eines Baumarkts konnte eine Zivilstreife den Mann stoppen. Dabei setzte er zurück und fuhr einen 33-jährigen Polizisten an, der leicht verletzt wurde. Anschließend raste der Fahrer weiter und wurde mit 154 Kilometern pro Stunde geblitzt. Auch ein Polizeihubschrauber konnte ihn nicht stoppen. Die Polizei sucht nun nach dem Flüchtigen.
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5: Am Abend ist es teils wolkig, teils heiter bei Werten von 20 bis 25 Grad. Nachts ist es überwiegend dicht bewölkt bei Tiefstwerten um die 17 Grad. Morgen zeigt sich die Sonne nur vereinzelt bei Werten von 17 Grad. Im Laufe des Mittags überwiegt dichte Bewölkung, aber es bleibt trocken. Die Höchsttemperatur steigt auf 27 Grad.
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5: Oder schönen guten Abend, der Oderwelle Verkehrsservice. Uns liegen derzeit keine Meldungen über Verkehrsbehinderung vor. Die Oderwelle wünscht auch weiterhin eine gute und sichere Fahrt.
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1: Im Studio Matthias Kajalis. Schönen guten Abend. In Brandenburg darf die AfD künftig keine Werbematerialien mehr an Schulen verbreiten. Das Bildungsministerium verweist auf das verschärfte Schulgesetz. Demnach sind Kennzeichen und Propagandamittel verfassungsfeindlicher Organisationen an Schulen verboten. Hintergrund: Der Brandenburger Verfassungsschutz stuft den AfD-Landesverband als erwiesen rechtsextremistisch ein. Die AfD kritisiert das Verbot und spricht von einem Vorgehen gegen Andersdenkende. Grundsätzlich bleibt politische Meinungsäußerung an Schulen erlaubt. Lehrkräfte sollen Schülerinnen und Schüler dabei unterstützen, politische Themen kritisch zu bewerten. Rund 300 Menschen haben am Mittwochnachmittag in Frankfurt-Oder gegen die Pläne der Bundesregierung zur Pflegereform protestiert. Vor dem Rathaus kamen Mitarbeiter und Unterstützer verschiedener Pflegedienste und Einrichtungen zusammen. Auch die Stadtspitze war vor Ort. Anschließend führte ein Autokorso und Fußgruppen durch die Innenstadt. Gesundheitsdezernent Jens-Marcel Ulrich, parteilos, sagte dazu gegenüber der Oderwelle:
2: Na, Wertschöpfung für Pflege sieht anders aus und nicht, indem man hier die Rentenanwartschaft da mindert. Und ganz im Gegenteil, Wertschätzung heißt, dass man also die Pflegenden und Pflegedienste stärkt und nicht zusätzlich belastet. Und Gleiches gilt auch für die Kommunen.
1: Am 20. November ist wieder bundesweiter Vorlesetag. Die Volkshochschule Frankfurt-Oder koordiniert die Aktion in der Stadt und sucht dafür Vorleserinnen und Vorleser sowie Gruppen, die die Geschichten hören möchten. Interessierte können sich bei der VHS melden. Das diesjährige Motto lautet: Ich lese vor, du auch. Soweit das Neueste aus unserer Region. Aktuelles aus aller Welt wieder zur nächsten vollen Stunde in den Nachrichten der Oderwelle.
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1: Am Abend ist es teils wolkig, teils heiter bei Werten von 20 bis 25 Grad. Nachts ist es überwiegend dicht bewölkt bei Tiefstwerten um die 17 Grad. Morgen zeigt sich die Sonne nur vereinzelt bei Werten von 17 Grad. Im Laufe des Mittags überwiegt dichte Bewölkung, aber es bleibt trocken. Die Höchsttemperatur steigt auf 27 Grad.
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1: Oder schönen guten Abend, der Oderwelle Verkehrsservice. Uns liegen derzeit keine Meldungen über Verkehrsbehinderung vor. Die Oderwelle wünscht auch weiterhin eine gute und sichere Fahrt.

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2: Im Studio Andreas Sommer.
3: An der Docemus-Schule in Gosen-Neuzittau im Landkreis Oder-Spree sind zwei Menschen getötet worden. Die Polizei geht von einer Gewalttat aus und ist mit einem Großaufgebot vor Ort. Ein Mann wurde festgenommen. Hinweise auf eine Amok-Tat gibt es laut Polizei bislang nicht. Gosen-Neuzittau liegt in der Nähe von Erkner. Weitere Einzelheiten sind derzeit noch nicht bekannt.
2: CIA-Chef John Ratcliffe hat Russland-Medienberichten zufolge vor einem Angriff auf NATO-Staaten gewarnt. Bei seinem Besuch in Moskau soll er besonders mit Blick auf die baltischen NATO-Partner vor einer Eskalation gewarnt haben. Außerdem habe Ratcliffe den Kreml aufgefordert, seine militärische und finanzielle Unterstützung für den Iran zurückzufahren. Kreml-Sprecher Dmitri Peskov bestätigte Gespräche zwischen den Geheimdiensten, betonte aber, Präsident Wladimir Putin habe Ratcliffe nicht getroffen. Finanzminister Lars Klingbeil von der SPD sieht die Bundesregierung nach der Kabinettsklausur in Neu-Hardenberg im Aufbruch. Im ARD-Interview kündigte er an, die Wirtschaft zu stärken, Arbeitsplätze zu sichern und die sozialen Sicherungssysteme zu verbessern. Zugleich rief er die Koalition zu mehr Geschlossenheit auf. Mit der Klausur ist die politische Sommerpause beendet.
4: Ich hoffe, dass alle sich bewusst machen, worum es geht. Der Koalitionsvertrag trägt den Titel Verantwortung für Deutschland. Und das ist gerade in diesen Zeiten, wo so viel auf dem Spiel steht, wo die Rechtsextremen sich aufmachen, Macht in diesem Land zu übernehmen, wo Menschen bedroht sind, ihren Arbeitsplatz zu verlieren oder wo wir eben auch sehen, was international los ist da. Und dann muss man ernsthaft an den Themen arbeiten. Da muss man dann auch geschlossen und gemeinsam kommunizieren. Und ja, das sind schwierige Entscheidungen, die wir zu treffen haben. Aber ich kann Ihnen nur sagen, ich will persönlich alles dafür tun, damit Deutschland ein starkes Land bleibt. Und dafür trage ich Verantwortung und die will ich wahrnehmen. Und diese Ernsthaftigkeit habe ich jetzt aber auch während der Kabinettsklausur bei allen gespürt.
2: In Dortmund ist ein 33-Jähriger mit mehr als 150 Kilometern pro Stunde vor der Polizei geflüchtet. Zuvor hatte er mehrere rote Ampeln missachtet. Auf dem Parkplatz eines Baumarkts konnte eine Zivilstreife den Mann stoppen. Dabei setzte er zurück und fuhr einen 33-jährigen Polizisten an, der leicht verletzt wurde. Anschließend raste der Fahrer weiter und wurde mit 154 Kilometern pro Stunde geblitzt. Auch ein Polizeihubschrauber konnte ihn nicht stoppen. Die Polizei sucht nun nach dem Flüchtigen.
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5: Am Abend ist es teils wolkig, teils heiter bei Werten von 20 bis 25 Grad. Nachts ist es überwiegend dicht bewölkt bei Tiefstwerten um die 17 Grad. Morgen zeigt sich die Sonne nur vereinzelt bei Werten von 17 Grad. Im Laufe des Mittags überwiegt dichte Bewölkung, aber es bleibt trocken. Die Höchsttemperatur steigt auf 27 Grad.
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5: Wunderschönen guten Abend, der Oderwelle Verkehrsservice. Uns liegen derzeit keine Meldungen über Verkehrsbehinderung vor. Die Oderwelle wünscht auch weiterhin eine gute und sichere Fahrt.
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1: 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Es ist 23 Uhr. 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
2: Der Oderwelle Verkehrsservice, es liegen derzeit keine Meldungen über Verkehrsbehinderungen vor. Wir wünschen auch weiterhin eine gute und sichere Fahrt durch die Nacht.
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2: Der Oderwelle Verkehrsservice und Siegen derzeit keine Meldungen über Verkehrsbehinderungen vor. Wir wünschen auch weiterhin eine gute und sichere Fahrt durch die Nacht.
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2: Der Oderwelle Verkehrsservice liegen derzeit keine Meldungen über Verkehrsbehinderungen vor. Wir wünschen weiterhin eine gute und sichere Fahrt durch die Nacht.
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